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1: Es ist 3.
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1: Es ist 5 Uhr.
2: Ich bin Laura Kühne. Guten Morgen miteinander.
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2: Gegen den Präsidenten des Weltfußballverbands FIFA, Gianni Infantino, ist beim Internationalen Olympischen Komitee IOC eine Beschwerde eingereicht worden. Hinter der Beschwerde steht die britische Menschenrechtsorganisation Fair Square. Sie wirft Infantino vor, er sei mehrmals politisch nicht neutral gewesen. Damit habe er gegen den Eid verstoßen, den er bei der Aufnahme ins IOC abgelegt habe. Innerhalb weniger Tage sind in den USA bei Einsätzen der umstrittenen Einwanderungsbehörde ICE zwei Menschen getötet worden. Nun zieht die US-Migrationsbehörde offenbar Konsequenzen. Sie stellt einen Großteil ihrer Fahrzeugkontrollen ein. Das berichten verschiedene US-Medien. Konkret soll es deutlich weniger nicht dringliche Kontrollen geben. Mexiko hat angekündigt, rechtliche Schritte vorzunehmen, da bei ICE-Einsätzen Mexikaner getötet wurden. US-Präsident Donald Trump droht dem Iran mit Angriffen auf die zivile Infrastruktur. Das US-Militär werde den Iran in den nächsten Tagen immer wieder angreifen und nächste Woche werde es richtig schlimm, so Trump. Sollte die iranische Führung nicht wieder mit den USA verhandeln, werde man nächste Woche die Kraftwerke und Brücken im Iran zerstören, sagt Trump in einem Interview mit Fox News.
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2: Spanien ist der erste Fußball-WM-Finalist. Die Iberer zeigten zum richtigen Zeitpunkt die beste Leistung des Turniers und stechen Topfavorit Frankreich im Halbfinal mit 2:0 aus. Für die Spanier ist es der erste Finaleinzug seit 2010. Wer gegen die Spanier antreten muss, entscheidet sich heute Abend. Je nach Ausgang wird es England oder Argentinien sein. Mitte der Woche und es sieht ruhig aus unterwegs an diesem frühen Morgen. Ihr habt also freie Fahrt. Habe ich Sorge. Der Start in den heutigen Tag ist noch freundlich mit Sonne und ein paar wenigen Wölkchen. Gegen Nachmittag nimmt dann aber das Gewitterrisiko zu. Es werden ein paar heftige erwartet mit regional Hagel und auch Sturmböen. Temperaturen bewegen sich heute zwischen 27 und 32 Grad.
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3: Einen guten Start in Mittwoch euch.
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1: Es ist 17:30.
2: Ich bin Laura Kühne. Guten Morgen miteinander.
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2: Gegen den Präsidenten des Weltfußballverbands FIFA, Gianni Infantino, ist beim Internationalen Olympischen Komitee IOC eine Beschwerde eingereicht worden. Hinter der Beschwerde steht die britische Menschenrechtsorganisation Fair Square. Sie wirft Infantino vor, er sei mehrmals politisch nicht neutral gewesen. Damit habe er gegen den Eid verstoßen, den er bei der Aufnahme ins IOC abgelegt habe. US-Präsident Donald Trump droht dem Iran mit Angriffen auf die zivile Infrastruktur. Das US-Militär werde den Iran in den nächsten Tagen immer wieder angreifen und nächste Woche werde es richtig schlimm, so Trump. Sollte die iranische Führung nicht wieder mit den USA verhandeln, werde man nächste Woche die Kraftwerke und Brücken im Iran zerstören, sagt Trump in einem Interview mit Fox News. Innerhalb weniger Tage sind in den USA bei Einsätzen der umstrittenen Einwanderungsbehörde ICE zwei Menschen getötet worden. Nun zieht die US-Migrationsbehörde offenbar Konsequenzen. Sie stellt einen Großteil ihrer Fahrzeugkontrollen ein. Das berichten verschiedene US-Medien. Konkret soll es deutlich weniger nicht dringliche Kontrollen geben. Mexiko hat angekündigt, rechtliche Schritte vorzunehmen, da bei ICE-Einsätzen Mexikaner getötet wurden.
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2: Spanien ist der erste Fußball-WM-Finalist. Die Iberer zeigten zum richtigen Zeitpunkt die beste Leistung des Turniers und stechen Topfavorit Frankreich im Halbfinal mit 2:0 aus. Für die Spanier ist es der erste Finaleinzug seit 2010. Wer gegen die Spanier antreten muss, entscheidet sich heute Abend. Je nach Ausgang wird es England oder Argentinien sein. Mitte der Woche und es sieht ruhig aus unterwegs an diesem frühen Morgen. Ihr habt also freie Fahrt. Habe ich Sorge. Der Start in den heutigen Tag ist noch freundlich mit Sonne und ein paar wenigen Wölkchen. Gegen Nachmittag nimmt dann aber das Gewitterrisiko zu. Es werden ein paar heftige erwartet mit regional Hagel und auch Sturmböen. Die Temperaturen bewegen sich heute zwischen 27 und 32 Grad.
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0: Guten Morgen miteinander. Zusammen starten wir im Mittwoch, jetzt gerade mit dem David Guetta und der Sia.
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0: Mittwoch, der 15. Juli. Guten Start euch. Es ist 6 Uhr.
3: Ich bin Mary Milanovic. Guten Morgen.
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5: Ein Verzicht auf das US-Luftabwehrsystem Patriot könnte laut Medienberichten Auswirkungen auf die Beziehungen zu den USA haben. Das Verteidigungsdepartement VBS befürchtet gemäß einem internen Papier eine schlechtere Ausgangslage bei den laufenden Zollverhandlungen. Bei einem Patriot-Verzicht droht ein Verlust von 500 Millionen bis 1 Milliarde Franken. Deshalb komme ein Abbruch des Kaufs nicht in Frage. Gleichzeitig hofft das VBS, dass Deutschland der Schweiz bei der Lieferung der Patriot-Systeme entgegenkommt. Ein Feuerwehrmann fordert ein Feuerwerksverbot im Kanton Aargau. Aufgrund der anhaltenden Trockenheit sei das Zuwarten des Kantons gerade auch im Hinblick auf den 1. August unverständlich, begründet der Feuerwehrmann seine Forderung in der Aargauer Zeitung. Viele andere Kantone hätten bereits ein generelles Feuer- und Feuerwerksverbot ausgesprochen. Im Aargau gilt lediglich ein Feuerverbot im Wald und in Waldnähe. US-Präsident Donald Trump droht dem Iran mit Angriffen auf die zivile Infrastruktur. Das US-Militär werde den Iran in den nächsten Tagen immer wieder angreifen, sagte Trump in einem Interview mit Fox News. Sollte die iranische Führung nicht wieder mit den USA verhandeln, werde man nächste Woche die Kraftwerke und Brücken im Iran zerstören.
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5: Spanien ist der erste Fußball-WM-Finalist. Die Iberer stechen Topfavorit Frankreich im Halbfinale mit 2:0 aus. Für die Spanier ist es der erste Finaleinzug seit 2010. Wer gegen die Spanier antreten muss, entscheidet sich heute Abend. Dann trifft England im Halbfinal auf den amtierenden Weltmeister Argentinien.
0: Der Dow Jones New York schließt unverändert, der Nasdaq schließt 1,1% im Plus und der Nikkei zu Tokio steht aktuell 1,3% im Plus. Note Devise, ein Euro gibt es für 93 Rappen, ein US-Dollar für 81 Rappen.
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0: Liebe Grüße zu euch ins Auto, es ist 2 ab 6, es braucht Geduld in der Region Zürich. Es geht eine Viertelstunde länger auf dem Nordring Richtung Bern zwischen Zürich-Seebach und Wienigen. Das wegen einer Baustelle. Dort war lange jetzt eine Spur gesperrt, die ist aber jetzt seit dem 6 wieder offen. Es dürfte sich also dort schon bald wieder beruhigen. Gute Fahrt euch!
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0: Der Mittwoch heute bringt besonders in der zweiten Tageshälfte Platzregen oder einmal ein Gewitter. Lokal dann gerne einmal mit Hagel- oder Sturmböen. Es gibt aber trotzdem einen warmen Tag mit bis zu 28 Grad.
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0: So, ich wünsche euch einen guten Start im Mittwoch.
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ist der Guten Morgen Show. Es ist 12 ab 6. Und wisst ihr was? Ich könnte jetzt um diese Zeit am liebsten schon in eine Wassermelone reinbeissen. Vielleicht geht es euch gleich wie mir. Wassermelonen sind doch einfach der perfekte

0: Werden die Wassermelonen wirklich? Zwillinge selber auf einer Fläche so gross wie 3 Fußballfelder wachsen und gedeihen die Fruchtgemüse gerade. Da haben wir wissen, wie kommt man denn in der Schweiz, im Argovialand, überhaupt auf die Idee, Wassermelonen anzubauen? Ist ja jetzt nicht gerade alltäglich.
1: Ja, das sind verschiedene Umstände, die dazu führen. Zum einen ganz klar die klimatischen Bedingungen, die sich ändern. Vor 20 Jahren hätte man sich noch nicht vorstellen können, Wassermelonen anzubauen. Zum anderen aber auch die Sortenzüchtungen, die entsprechend sich geändert haben und dass wir passende Sorten für unsere Breitengraden gefunden haben.
0: Das ist eigentlich ganz eine lässige Sache, weil es aber gerade aus dem Ausland halt super viel Konkurrenz gibt, wenn man hier in den Läden günstige Wassermelonen aus Spanien oder Italien oder so posten kann, gibt es nicht so viele Bauern, die Wassermelonen in der Schweiz anbauen. Schade eigentlich.
1: Auf jeden Fall, sie schmecken immer besser hier aus der Region.
0: Natürlich. Und posten könnt ihr die Aargauer Wassermelonen übrigens im Detailhandel, im Hofladen von Gemüsebau Schwarz. Oder ihr könnt eben auch eine gönnen, hier bei uns. Wir schenken euch eine süße Aargauer Wassermelone direkt vom Feld Zwillingen. Das dann in einer guten Stunde auf die 10.07. Guten Morgen euch.

Queen im Soundtrack zum Leben. Schönen guten Morgen, Argovia Lanz. Es ist 20 ab 6 Uhr. Und heute ist dann die erste Tageshälfte häufig noch freundlicher als die zweite. Gegen den Nachmittag kann es recht verbreitet heftige Platzregen oder einmal ein Gewitter geben. Die Rede ist hier von Hagel- und Sturmböen. Dazu messen wir dann um die 28 Grad. Dann ganz schnell der Blick auf die Strasse. Hat noch nur eine Meldung aus der Region Zürich für euch. Betrifft den Nordring Richtung Bern. Da stauen es zwischen Zürich-Seebach und Winigen. Es geht eine halbe Stunde länger. Das noch wegen einer Baustelle, die heute Morgen wo eine Spur gesperrt war. Unterdessen ist die aber wieder offen. Es dürfte sich also bald beruhigen dort. Ich wünsche euch eine gute Fahrt im Mittwoch, jetzt mit dem Niklas.

0: nicht fehlen dürfte, Mr. Ed Sheeran, jetzt mit Shivers.
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0: Mittwoch, der 15. Juli. Guten Start euch. Es ist 6:30.
3: Ich bin Mary Milanovic. Guten Morgen.
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3: Ein Verzicht auf das US-Luftabwehrsystem Patriot könnte laut Medienberichten Auswirkungen auf die Beziehungen zu den USA haben. Das Verteidigungsdepartement VBS befürchtet gemäß einem internen Papier eine schlechtere Ausgangslage bei den laufenden Zollverhandlungen. Bei einem Patriot-Verzicht droht ein Verlust von 500 Millionen bis 1 Milliarde Franken. Deshalb komme ein Abbruch des Kaufs nicht in Frage. Gleichzeitig hofft das VBS, dass Deutschland der Schweiz bei der Lieferung der Patriot-Systeme entgegenkommt. Der Schweizerische Blinden- und Sehbehindertenverband fordert strengere Regeln für E-Trottinetts. Weltparkierte Scooter seien für blinde und sehbehinderte Menschen oft ein großes Hindernis. Der Verband verlangt deshalb, dass E-Trottinetts nur noch auf markierten Abstellflächen parkiert werden dürfen. Zudem ruft er die Nutzerinnen und Nutzer dazu auf, Trottoirs und Leitlinien freizuhalten. Die Migros ruft einen Rauchlachs wegen eines Listerienverdachts zurück. Betroffen sind Migros-Rauchlachs-Anschnitte mit bestimmten Verbrauchsdaten im Juli. Die Migros empfiehlt, das Produkt nicht zu essen und in eine Filiale zurückzubringen. Der Kaufpreis wird zurückerstattet. Listerien können unter anderem Fieber, Kopfschmerzen und Übelkeit verursachen.
1: Sport.
3: Spanien ist der erste Fußball-WM-Finalist. Die Iberer stechen Topfavorit Frankreich im Halbfinale mit 2:0 aus. Für die Spanier ist es der erste Finaleinzug seit 2010. Wer gegen die Spanier antreten muss, entscheidet sich heute Abend. Dann trifft England im Halbfinale auf den amtierenden Weltmeister Argentinien.
0: Liebe Grüße euch ins Auto, es war 6:30. Ich habe hier nur eine Meldung aus der Region Zürich für euch. Es stauert auf dem Nordring Richtung Bern zwischen Zürich-Seebach und Winigen. Ein Plus von 20 Minuten. Sonst läuft alles so, wie es muss. Gute Fahrt euch.
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0: Und heute kann es sich lohnen, wenn ihr, bevor ihr zum Haus ausgeht, noch rasch den Balkon oder den Garten ein bisschen wetterfest macht. Der Vormittag ist an den meisten Orten mal noch trocken. Gegen den Nachmittag kann es aber dann doch recht starke Platzregen oder auch Gewitter geben. Je nachdem dann auch mit Hagel- oder Sturmböen. Das Ganze dann bei 28 Grad.
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0: Schön starten wir zusammen in den Mittwoch.
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0: Das ist der Govia Morgenshow. In 21 Minuten ist es 7 Uhr. Da gibt es am Morgen früh schon einen kleinen Zuckerschock.
1: Ein sehr gutes Magenbrot natürlich. Brennte Mandeln, Rahmtäfel. Für die Kinder habe ich so ein bisschen Schleckzeug. Ich habe gute Biberfläden. Ich habe Popcorn. Und natürlich Softeis, oder? Und Zuckerwatte.
0: Mal eine kleine Auswahl gewesen, was man zum Beispiel bei der Goffisserie von der Maya Hauri so posten kann, wenn man dann an die Party vom Jahr kommt. Da fangen doch Kinderaugen an strahlen und man kommt richtig Lust zum Krömeln über. 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

Groovy Morgen Show mit Katy Perry. Guten Morgen euch. In 13 Minuten ist es 7 Uhr. Und heute ist dann die erste Tageshälfte freundlicher als die zweite. Gegen den Nachmittag kann es recht verbreitet heftige Platzregen oder auch ein Gewitter geben. Die Rede ist hier von Hagel- und Sturmböen. Dazu messen wir dann um die 28 Grad. Dann geht noch schnell der Blick auf die Strasse. Da habe ich eine Meldung für euch aus der Region Zürich. Betrifft den Nordring Richtung Bern. Da stauen es zwischen Zürich-Seebach und Winigen. Es geht gut 35 Minuten länger. Ich wünsche euch eine gute Fahrt in den Mittwochmorgen, jetzt mit dem Kamerad auf dem Beifahrersitz.

0: Guten Morgen, Show 10 vor 7. Grüße gehen raus zu den Spanierinnen und Spanier draussen. Ja, ja, der erste WM-Finalist, der steht fest. Spanien hat Frankreich in die Schranken gewiesen und sich mit einem saftigen 2:0 das Finalticket gelöst. Und es geht dann nahtlos weiter. Heute Abend kommt aus, wer dann am Sonntag im grossen Final gegen die Spanier auf dem Platz stehen wird. Argentinien oder England, der Match ist dann heute Abend am 9. Was meinen ihr so allgemein, wer holt sich da schlussendlich den WM-Titel?
1: Ich kann mir vorstellen, Argentinien. Einfach weil Schiedsrichter für sie pfeifen.
2: Ich denke, England.
3: Spanien. Ich fieber sonst einfach schon ein bisschen mit Spanien mit rum.
4: Ich glaube, Spanien wird es. Nicht, weil sie gut gespielt haben, aber weil ich sie im Tippspiel getippt habe.

0: Guten Morgen, Argo Violant. Parat steht das Duo für euch, bestehend aus Stress und Zian. How to heal. Geht nach den Nachrichten.
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0: 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Mittwoch, der 15. Juli. Guten Start euch. Es ist 7 Uhr.
3: Ich bin Mary Milanovic. Guten Morgen.
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3: Ein Verzicht auf das US-Luftabwehrsystem Patriot könnte laut Medienberichten Auswirkungen auf die Beziehungen zu den USA haben. Das Verteidigungsdepartement VBS befürchtet gemäß einem internen Papier eine schlechtere Ausgangslage bei den laufenden Zollverhandlungen. Bei einem Patriot-Verzicht droht ein Verlust von 500 Millionen bis 1 Milliarde Franken. Deshalb komme ein Abbruch des Kaufs nicht in Frage. Gleichzeitig hofft das VBS, dass Deutschland der Schweiz bei der Lieferung der Patriot-Systeme entgegenkommt. Ein Feuerwehrmann fordert ein Feuerwerksverbot im Kanton Aargau. Aufgrund der anhaltenden Trockenheit sei das Zuwarten des Kantons gerade auch im Hinblick auf den 1. August unverständlich, begründet der Feuerwehrmann seine Forderung in der Aargauer Zeitung. Viele andere Kantone hätten bereits ein generelles Feuer- und Feuerwerksverbot ausgesprochen. Im Aargau gilt lediglich ein Feuerverbot im Wald und in Waldnähe. US-Präsident Donald Trump droht dem Iran mit Angriffen auf die zivile Infrastruktur. Das US-Militär werde den Iran in den nächsten Tagen immer wieder angreifen, sagte Trump in einem Interview mit Fox News. Sollte die iranische Führung nicht wieder mit den USA verhandeln, werde man nächste Woche die Kraftwerke und Brücken im Iran zerstören.
4: Sport.
3: Spanien ist der erste Fußball-WM-Finalist. Die Iberer stechen Topfavorit Frankreich im Halbfinale mit 2:0 aus. Für die Spanier ist es der erste Finaleinzug seit 2010. Wer gegen die Spanier antreten muss, entscheidet sich heute Abend. Dann trifft England im Halbfinale auf den amtierenden Weltmeister Argentinien.
0: Der Dow Jones New York schließt unverändert, der Nasdaq schließt 1,1% im Plus und der Nikkei zu Tokio steht aktuell 1,2% im Plus. Noch die Weise, ein Euro gibt es für 93 Rappen, ein US-Dollar für 81 Rappen.
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0: Es ist 2 ab 7 und ich habe hier immer noch die Meldung aus der Region Zürich. Es geht noch gut eine halbe Stunde länger auf dem Nordring Richtung Bern zwischen Zürich-Seebach und Weinigen. Sonst läuft aber alles so, wie es muss. Ich wünsche euch eine gute Fahrt.
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0: Der Mittwoch heute bringt besonders in der zweiten Tageshälfte Platzregen oder einmal ein Gewitter, lokal dann auch mit Hagel- oder Sturmböen. Es gibt aber trotzdem einen warmen Tag mit bis zu 28 Grad.
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0: Einen guten Start in den Mittwochmorgen euch.

0: Miley Cyrus. Nothing breaks like a heart. Das ist der Govia Morgenshow. 9 ab 7. Und vergessen jetzt einfach mal die Rüebli aus dem Aargau. Jetzt dreht sich alles um die Wassermelone. Und zwar um die Wassermelonen, die wirklich born and raised im Argovia-Land sind. Genauer gesagt, Zwillingen. Da baut der Gemüsebau Schwarz wunderbare regionale Wassermelonen an.
1: Die werden jetzt, gerade passend zu den Sommerferien, auf Mitte Juli werden die reif sein und können die ernten. Dass die Leute dann ihren Sommerferien geniessen können.
0: Und angebaut werden die Wassermelonen wirklich zu Zwillingen. Auf einer Fläche so gross wie 3 Fußballfelder wachsen und gedeihen die Fruchtgemüse gerade. Da haben wir wissen, wie kommt man denn in der Schweiz, im Argovialand, überhaupt auf die Idee, Wassermelonen anzubauen? Ist ja jetzt nicht alltäglich da bei uns.
1: Ja, das sind verschiedene Umstände, die dazu führen. Zum einen ganz klar die klimatischen Bedingungen, die sich ändern. Vor 20 Jahren hätte man sich noch nicht vorstellen können, Wassermelonen anzubauen. Zum anderen aber auch Sortenzüchtungen, die entsprechend sich geändert haben und dass wir passende Sorten für unsere Breitengraden gefunden haben.
0: Also wunderbare Sache. Weil es aber halt gerade aus dem Ostland viel Konkurrenz gibt, wenn man hier in den Läden günstige Wassermelonen aus Spanien oder Italien oder so posten kann, gibt es jetzt eben nicht so viele Bauern, die Wassermelonen in der Schweiz anbauen. Schade eigentlich.
1: Auf jeden Fall, sie schmecken immer besser hier aus der Region.
0: Natürlich. Posten könnt ihr die Aargauer Wassermelonen übrigens im Detailhandel, im Hofladen von Gemüsebau Schwarz oder ihr könnt jetzt hier bei uns auch eine abstauben. Wir schenken euch eine süße Aargauer Wassermelone direkt vom Feld zu Villingen. 0848 120 120. Einfach anrufen, wenn ihr die gerne mal probieren wollt. Und wie wir das mit dem Versand machen, da werden wir uns dann schon noch einig.

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Dermot Kennedy in der Argovia Morgenshow. Einen guten Start euch. Es ist 18.07 Uhr und heute ist dann die erste Tageshälfte noch ein freundlicher als die zweite. Gegen den Nachmittag kann es recht verbreitet heftige Platzregen oder einmal ein Gewitter geben. Die Rede ist hier von Hagel- und Sturmböen. Dazu messen wir dann um die 28 Grad. Dann geht noch schnell der Blick auf die Strasse. Eine Meldung aus der Region Zürich betrifft die Westumfahrung Richtung Basel. Hier geht es 10 Minuten länger zwischen Urdorf Nord und dem Limmentaler Kreuz. Ich wünsche euch eine gute Fahrt im Mittwoch mit der Ellie Golding im Ohr.

0: Das ist der Guvia Morgenshow, 21 ab 7. Und was gibt es Besseres als eine feine, süße Wassermelone? Ich glaube, da sind wir uns einig. Nicht so vieles. Meine Telefonleitungen die sind nämlich pumpenvoll. Wassermelonen sind doch einfach der perfekte Sommersnack. Und noch besser sind sie eben, wenn sie nicht erst von Spanien, Italien oder wo auch immer eingeflogen werden müssen, sondern wenn sie gerade hier um die Ecke wachsen. Zum Beispiel Zwillinge auf den Feldern vom Gemüsebau Schwarz. Da habt ihr euch vorhin melden, wenn ihr so eine Aargauer Wassermelone mal probieren wollt. Leitung Nummer 6. Schönen guten Morgen, wer ist dran?
1: Morgen, das ist Tanja.
0: Und Tanja ist ein riesen Wassermelonen-Fan, hoffe ich jetzt mal schwer.
1: Meine Tochter.
0: Oh, erzähl!
1: Die hat einen ganzen, also mehr oder weniger fast drei Viertel von einer, so die ovalen, die länglichen Wassermelonen allein vertilgt in dem Sinn.
0: Also du meinst die wirklich grossen?
1: Ja, die grossen. wir haben eine halbe daheim gehabt, die haben wir... Sie hat mir wieder die Hälfte gegessen, dann haben wir noch Glas daraus gemacht und dann hat der Mann noch eine Hälfte müssen posten.
0: So gut. Also deine Tochter, ich finde, die hat es verdient, mal so eine aus der Region zu probieren.
1: Mega cool, mega cool. 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

0: Mr. President.
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0: In der nächsten halben Stunde mit am Start. Sei da! 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

0: Und auch er hier auf Mikro. Der Michael Jackson, The Way You Make Me Feel, noch vor der Macht.
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0: Mittwoch, der 15. Juli. Ein guter Start euch. Es ist 7:30 Uhr.
3: Ich bin Mary Milanovic. Guten Morgen.
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3: Der Schweizerische Blinden- und Sehbehindertenverband fordert strengere Regeln für E-Trottinetts. Weltparkierte Scooter seien für blinde und sehbehinderte Menschen oft ein großes Hindernis. Der Verband verlangt deshalb, dass E-Trottinetts nur noch auf markierten Abstellflächen parkiert werden dürfen. Zudem ruft er die Nutzerinnen und Nutzer dazu auf, Trottoirs und Leitlinien freizuhalten. Die Mikro ruft einen Rauchlachs wegen eines Listerienverdachts zurück. Betroffen sind Mikro-Rauchlachs-Anschnitte mit bestimmten Verbrauchsdaten im Juli. Die Mikro empfiehlt, das Produkt nicht zu essen und in eine Filiale zurückzubringen. Der Kaufpreis wird zurückerstattet. Listerien können unter anderem Fieber, Kopfschmerzen und Übelkeit verursachen. Gegen den Präsidenten des Weltfußballverbands FIFA, Gianni Infantino, ist beim Internationalen Olympischen Komitee IOC eine Beschwerde eingereicht worden. Hinter der Beschwerde steht die britische Menschenrechtsorganisation Fair Square. Sie wirft Infantino vor, er sei mehrmals politisch nicht neutral gewesen. Damit habe er gegen den Eid verstoßen, den er bei der Aufnahme ins IOC abgelegt habe.
1: Sport.
3: Spanien ist der erste Fußball-WM-Finalist. Die Iberer stechen Topfavorit Frankreich im Halbfinale mit 2:0 aus. Für die Spanier ist es der erste Finaleinzug seit 2010. Wer gegen die Spanier antreten muss, entscheidet sich heute Abend. Dann trifft England im Halbfinale auf den amtierenden Weltmeister Argentinien.
0: Liebe Grüße euch ins Auto, es war 7:30 Uhr und da habe ich nur eine Meldung aus der Region Zürich für euch. Es geht 10 Minuten länger auf der Westumfahrung Richtung Basel zwischen Urdorf Nord und dem Limmenthaler Kreuz. Gute Fahrt euch!
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0: Und heute kann es sich lohnen, wenn ihr vorher zum Haus ausgeht, noch rasch den Balkon oder auch den Garten ein bisschen wetterfest macht. Der Vormittag jetzt ist an den meisten Orten mal noch trocken. Gegen den Nachmittag kann es dann aber recht starke Platzregen oder auch Gewitter geben. Je nachdem dann auch mit Hagel- oder Sturmböen. Das Ganze dann bei 28 Grad.
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0: So, der Herr Frutschi immer noch in der Ferien. Darum darf ich jetzt die nächsten zwei Wochen lang mit euch zusammen falsch ist richtig spielen. Wenn ihr also Bock habt, alles falsch zu machen und dann noch mit 100 Franken belohnt werden, dann könnt ihr jetzt hier ins Studio anrufen 0848 120 120 oder einfach reinklicken auf argovia.ch.
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0: Guten Morgen, 21 vor 8 Uhr.
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0: Er macht einen richtig entspannten Eindruck. Der Oliver aus Schlieren. Guten Morgen, Oliver.
2: Guten Morgen.
0: Bist denn du so entspannt, wenn es bald mal in die Ferien geht? Oder hast du schon Ferien gehabt? Wie ist bei dir so die Sommersituation?
2: Ja, ich habe die letzten zwei Augustwochen habe ich Ferien. Wir haben jetzt vom Arbeiten her ein bisschen mehr Homeoffice und so. Also das kommt gut.
0: Ah, da kann man im Homeoffice auch noch ein bisschen, ich würde jetzt nicht sagen, es geniessen, aber halt ein bisschen entspannter arbeiten, oder?
2: Genau, und bei der Hitze nicht rausgehen.
0: Ganz genau, so muss das sein. Oliver, wir spielen zusammen «Falsch ist richtig». Ich stelle dir 6 Fragen, brauche von dir 6 sinngemäß falsche Antworten. Für das hast du 20 Sekunden Zeit. Und wenn du das schaffst, dann darfst du mit 100 Franken shoppen.
2: Ja, super.
0: Dann wünsche ich dir toi toi toi und mach alles falsch. Welche Farbe hat Schokoglasse?
2: Rosa-Rot.
0: Falsch. Was heisst Hello auf Deutsch?
2: Auf Wiedersehen.
0: Falsch. Eine Farbe, die in der Schweizer Fahne vorkommt?
2: Grün.
0: Falsch. Welche Währung haben Sie in Deutschland?
2: Schweizer Franken.
0: Falsch. Wie sagt man am Babyhund?
2: Wie? Emene?
0: Am Babyhund? Zeit ist leider abgelaufen, Oliver.
2: Ich habe nur irgendwie Baby verstanden. Dann denke ich, Baby, ja. Aber ich bin total nervös gsi. Na ja.
0: Die Zeit ist leider abgelaufen und es wäre auch noch eine weitere Frage wäre noch übrig gewesen.
2: Okay.
0: Dann wünsche ich dir noch gut zu durchhaben, bis du Ferien hast.
2: Ja, merci vielmals.
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0: Für euren Start in den Mittwochmorgen. In 13 Minuten ist es 8. Schön starten wir zusammen in den Tag. Und heute ist dann die erste Tageshälfte häufig mal noch freundlicher als die zweite. Gegen den Nachmittag kann es recht verbreitet heftige Platzregen oder auch Gewitter geben. Die Rede ist da von Hagel- und Sturmböen. Dazu messen wir dann um die 28 Grad. Der Blick auf die Strasse verratet auch, dass gerade Sommerferien sind. Im Argovialand selber läuft alles so, wie es muss. Schon den ganzen Morgen lang habe nur eine Meldung aus der Region Zürich. Es braucht Geduld auf der Westumfahrung Richtung Basel. Ein Plus von 10 Minuten zwischen Urdorf Nord und dem Limmenthaler Kreuz. Gute Fahrt euch!
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0: Der Govia Morgenshow, 10 vor 8 ist es. Das ist Zeit für einen kleinen Zuckerschock am Morgen.
1: Sehr gutes Magenbrot natürlich, brennte Mandeln, Rahmtäfel. Für die Kinder habe ich so ein bisschen Schleckzeug, ich habe gute Biberfläden, ich habe Popcorn und natürlich Softies oder? Und Zuckerwatte.
0: Das wäre mal eine kleine Auswahl gewesen, was man zum Beispiel bei der Golfhäuserie von der Maya Hauri so posten kann, wenn man dann an die Party vom Jahr kommt. Da fangen die Kinderaugen an strahlen und mir kommt doch richtig Lust, um mich zu krömeln. Über. 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
4: Mittwoch, der 15. Juli. Einen guten Start euch. Es ist 8 Uhr.
5: Ich bin Mary Milanovic. Guten Morgen.
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5: Nach mehreren Fällen von Vandalismus an Schulen fordern Fachleute mehr Prävention statt mehr Überwachung. Zwar sei die Zahl solcher Vorfälle nicht gestiegen, die Schäden fallen aber oft größer aus, schreibt der Tagesanzeiger. Grund sei unter anderem Gruppenzwang. Sie sprechen sich deshalb für einen Ausbau der Schulsozialarbeit und der Jugendarbeit aus. Betroffene Schulen seien zudem rechtlich verpflichtet, Anzeige zu erstatten, da Sachbeschädigung strafbar ist. Der Schweizerische Blinden- und Sehbehindertenverband fordert strengere Regeln für E-Trottinetts. Weltparkierte Scooter seien für blinde und sehbehinderte Menschen oft ein großes Hindernis. Der Verband verlangt deshalb, dass E-Trottinetts nur noch auf markierten Abstellflächen parkiert werden dürfen. Zudem ruft er die Nutzerinnen und Nutzer dazu auf, Trottoirs und Leitlinien freizuhalten. In Europa sind im vergangenen Jahr weniger Kinder völlig ungeimpft geblieben. Das zeigen neue Zahlen der Weltgesundheitsorganisation WHO und des UNO-Kinderhilfswerks UNICEF. Trotzdem fehlt laut den Organisationen noch immer Hunderttausenden Kindern ein vollständiger Impfschutz. Sie warnen deshalb vor einem erhöhten Risiko für die Ausbreitung von Infektionskrankheiten.
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5: Spanien ist der erste Fußball-WM-Finalist. Die Iberer stechen Topfavorit Frankreich im Halbfinale mit 2:0 aus. Für die Spanier ist es der erste Finaleinzug seit 2010. Wer gegen die Spanier antreten muss, entscheidet sich heute Abend. Dann trifft England im Halbfinale auf den amtierenden Weltmeister Argentinien.
7: Der Dow Jones New York schließt unverändert, der Nasdaq schließt 1,1% im Plus und der Nikkei in Tokio steht aktuell 1,5% im Plus. Noch die Devise, ein Euro gibt es für 93 Rappen, ein US-Dollar für 81 Rappen.
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7: Ein lieber Gruß zu euch ins Auto. Es ist 2 ab 8. Ich habe hier eine Meldung aus der Region Zürich. Es geht 10 Minuten länger auf der Westumfahrung Richtung Basel. Hier stocken es zwischen Urdorf Nord und dem Limmataler Kreuz. Sonst alles gut, habt Sorge unterwegs.
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7: Der Mittwoch heute bringt besonders in der zweiten Tageshälfte Platzregen oder einmal ein Gewitter, lokal dann auch mit Hagel- oder Sturmböen. Es gibt aber trotzdem einen warmen Tag mit bis zu 28 Grad.
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7: Schön starten wir zusammen in den Mittwoch.
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0: Dann kommen wir morgen schon um 12 ab 8 Uhr. Und vergessen jetzt mal schnell die Rüebli aus dem Aargau. Jetzt dreht sich alles um die Wassermelone. Und zwar um die Wassermelonen, die wirklich born and raised im Argovialand sind. Genauer gesagt, in Zwillingen. Da baut der Gemüsebau Schwarz wunderbare regionale Wassermelonen an.
1: Die werden jetzt, gerade passend zu den Sommerferien, auf Mitte Juli werden die reif sein und können wir die ernten. Dass die Leute dann ihre Sommerferien geniessen können.
0: Und angebaut werden die Wassermelonen dann wirklich in Zwillingen. Auf einer Fläche so gross wie 3 Fußballfelder wachsen und gedeihen die Fruchtgemüse gerade. Da haben wir wissen, wie kommt man denn in der Schweiz, im Argovialand, überhaupt auf die Idee, Wassermelonen anzubauen? Ist ja jetzt nicht ganz das Alltäglichste.
1: Ja, das sind verschiedene Umstände, die dazu führen. Zum einen ganz klar die klimatischen Bedingungen, die sich ändern. Vor 20 Jahren hätte man sich noch nicht vorstellen können, Wassermelonen anzubauen. Also die angepassten klimatischen Bedingungen, die wir haben. Zum anderen aber auch die Sortenzüchtungen, die entsprechend sich geändert haben und dass wir passende Sorten für unsere Breitengraden gefunden haben.
0: Ja, weil es aber gerade aus dem Ausland einen Haufen Konkurrenz gibt, wenn man hier in den Läden günstige Wassermelonen aus Spanien oder Italien posten kann, gibt es jetzt halt nicht so viele Bauern, die Wassermelonen in der Schweiz anbauen. Schade eigentlich.
1: Ja, die Leute sind überrascht, dass Wassermelonen in unseren Breitengraden wachsen und vor allem, dass sie so besonders süß sind.
0: Also posten könnt ihr übrigens die Aargauer Wassermelonen, sobald sie danach sind, zu Villigen im Hofladen vom Gemüsebau Schwarz.
1: Auf jeden Fall, sie schmecken immer besser hier aus der Region.

Williams für euren Start in den Mittwochmorgen. Kommt gut rein, es ist 19.08 und die erste Tageshälfte die ist dann heute freundlicher als die zweite. Gegen den Nachmittag spätestens kann es recht verbreitet heftige Platzregen oder auch ein Gewitter geben. Die Rede ist hier sogar von Hagel- und Sturmböen. Dazu messen wir dann um die 28 Grad. Dann geht noch schnell der Blick auf die Strasse. Immer noch eine Meldung aus der Region Zürich betrifft dort die Westumfahrung Richtung Basel. Es geht länger zwischen Urdorf Nord und dem Limmentaler Kreuz. Ein Plus von 10 Minuten dort.

0: Das ist der Guvia Morgenshow, 21.08. Grüße gehen raus zu den Spanierinnen und Spanier da draussen. Ja, der erste WM-Finalist ist da ja fest. Spanien hat Frankreich in die Schranken gewiesen und sich mit einem saftigen 2:0 das Finalticket gelöst. Und es geht ja dann gerade nahtlos noch weiter. Heute Abend, da kommt dann aus, wer dann am Sonntag im grossen Finale gegen die Spanier auf dem Platz stehen wird. Argentinien oder England, der Match dann heute Abend am 9. Was meinen Sie denn? Wer holt sich da schlussendlich den heiß begehrten WM-Titel?
1: Ich kann mir vorstellen, Argentinien. Einfach weil Schiedsrichter für sie pfeifen.
2: Ich denke, England.
3: Spanien. Ich fieber sonst einfach schon ein bisschen mit Spanien mit rum.
4: Ich glaube, Spanien wird es. Nicht, weil sie gut gespielt haben, aber weil ich sie im Tippspiel getippt habe. Radio Argentinien.

0: Glockenbach.
1: Take me to Brooklyn again.
0: Mit Glock Glock, guten Morgen.
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0: So, an dem Mittwochmorgen mit dabei. Fußballmusik von der Shakira, der WM-Song Die Die parat. Good Vibes, die gibt's dann auch noch vom Henry Moody mit Pick Up the Phone. Wieder der Fan empfehlen, das ist Carrie Hilson. I like, noch vor dem 9.
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0: Mittwoch, der 15. Juli. Ein guter Start euch. Es ist 8:30.
7: Ich bin Mary Milanovic. Guten Morgen.
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7: Nach mehreren Fällen von Vandalismus an Schulen fordern Fachleute mehr Prävention statt mehr Überwachung. Zwar sei die Zahl solcher Vorfälle nicht gestiegen, die Schäden fallen aber oft größer aus, schreibt der Tagesanzeiger. Grund sei unter anderem Gruppenzwang. Sie sprechen sich deshalb für einen Ausbau der Schulsozialarbeit und der Jugendarbeit aus. Betroffene Schulen seien zudem rechtlich verpflichtet, Anzeige zu erstatten, da Sachbeschädigung strafbar ist. In Europa sind im vergangenen Jahr weniger Kinder völlig ungeimpft geblieben. Das zeigen neue Zahlen der Weltgesundheitsorganisation WHO und des UNO-Kinderhilfswerks UNICEF. Trotzdem fehlt laut den Organisationen noch immer Hunderttausenden Kindern ein vollständiger Impfschutz. Sie warnen deshalb vor einem erhöhten Risiko für die Ausbreitung von Infektionskrankheiten. Das US-Militär blockiert erneut iranische Häfen und Küstengebiete. Schiffe werden so daran gehindert, dass sie iranische Häfen oder Küstengebiete ansteuern oder von dort wegfahren können, teilt das zuständige Regionalkommando des US-Militärs mit. Wie lange die US-Blockade andauern wird, ist unklar. Zwei russische Kosmonauten und ein US-amerikanischer Astronaut sind zur internationalen Raumstation ISS geflogen. Sie starteten mit einer Rakete in Kasachstan und dockten nach etwa 3 Stunden an der ISS an, wie die US-Raumfahrtbehörde NASA mitteilt. Die neuen Crewmitglieder sollen etwa 8 Monate auf der ISS bleiben.
0: Liebe Grüße zu euch ins Auto, es war 8:30 und ich habe hier nur eine Meldung aus der Region Zürich. Ein Plus von 10 Minuten auf der Westumfahrung Richtung Basel zwischen Urdorf Nord und dem Limmentaler Kreuz. Gute Fahrt euch!
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0: Und heute kann es sich lohnen, wenn ihr vor dem zum Haus ausgehen, noch rasch den Balkon oder auch den Garten so ein bisschen wetterfest macht. Der Vormittag jetzt, der ist an den meisten Orten noch trocken. Gegen den Nachmittag kann es dann aber recht starke Platzregen oder auch Gewitter geben. Je nachdem dann auch mit Hagel- oder Sturmböen. Das Ganze dann bei 28 Grad.
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0: Ich wünsche euch einen guten Mittwoch.
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0: Jazz. Das ist der Govia Morgenshow. In 21 Minuten ist es 9 Uhr. Da gibt es schon am Morgen früh einen kleinen Zuckerschock für euch.
1: Ein sehr gutes Magenbrot natürlich. Brennte Mandeln, Rahmtäfeli. Für die Kinder habe ich so ein bisschen Schleckzeug. Ich habe gute Biberfläden. Ich habe Popcorn. Und natürlich Softeis, oder? Und Zuckerwatte.
0: Das war jetzt einfach mal eine kleine Auswahl, was man zum Beispiel bei der Go-Fisserie von der Maya Hauri so posten kann, wenn man an die Party vom Jahr kommt. 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

Wunderschönen guten Morgen, Argovialandi. 14 Minuten ist es 9 Uhr und heute ist dann die erste Tageshälfte häufig mal noch freundlicher als die zweite dann. Spätestens gegen den Nachmittag kann es recht verbreitet heftige Platzregen oder auch ein Gewitter geben. Die Rede einmal sogar von Hagel- und Sturmböen, dazu dann um die 28 Grad. Und der Blick auf die Strasse, der ist schon mal schnell erzählt. Nur eine Meldung aus der Region Zürich betrifft die Westumfahrung Richtung Basel. Da geht es 10 Minuten länger zwischen Urdorf Nord und dem Limmentaler Kreuz. Ich wünsche euch eine gute Fahrt im Mittwoch.

0: Guten Mittwoch, Argovialand. Als nächstes der Graz mit der Holly Humberstone zu Love Somebody.
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0: Mittwoch, der 15. Juli. Einen guten Start euch. Es ist 9 Uhr.
6: Ich bin Mary Milanovic. Guten Morgen.
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6: Nach mehreren Fällen von Vandalismus an Schulen fordern Fachleute mehr Prävention statt mehr Überwachung. Zwar sei die Zahl solcher Vorfälle nicht gestiegen, die Schäden fallen aber oft größer aus, schreibt der Tagesanzeiger. Grund sei unter anderem Gruppenzwang. Sie sprechen sich deshalb für einen Ausbau der Schulsozialarbeit und der Jugendarbeit aus. Betroffene Schulen seien zudem rechtlich verpflichtet, Anzeige zu erstatten, da Sachbeschädigung strafbar ist. In Europa sind im vergangenen Jahr weniger Kinder völlig ungeimpft geblieben. Das zeigen neue Zahlen der Weltgesundheitsorganisation WHO und des UNO-Kinderhilfswerks UNICEF. Trotzdem fehlt laut den Organisationen noch immer Hunderttausenden Kindern ein vollständiger Impfschutz. 566.000 Kinder hätten gar keinen Impfschutz, über eine Viertelmillion einen unvollständigen Impfschutz. Sie warnen deshalb vor einem erhöhten Risiko für die Ausbreitung von Infektionskrankheiten. Das US-Militär blockiert erneut iranische Häfen und Küstengebiete. Schiffe werden so daran gehindert, dass sie iranische Häfen oder Küstengebiete ansteuern oder von dort wegfahren können, teilt das zuständige Regionalkommando des US-Militärs mit. Wie lange die US-Blockade andauern wird, ist unklar. Zwei russische Kosmonauten und ein US-amerikanischer Astronaut sind zur internationalen Raumstation ISS geflogen. Sie starteten mit einer Rakete in Kasachstan und dockten nach etwa 3 Stunden an der ISS an, wie die US-Raumfahrtbehörde NASA mitteilt. Die neuen Crewmitglieder sollen etwa 8 Monate auf der ISS bleiben.
0: Der Nikkei in Tokio schließt 1,5% im Plus und dann geht noch die Devise. Ein Euro gibt es für 92 Rappen, ein US-Dollar für 81 Rappen.
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0: Es ist 2 ab 9 und ich habe hier nur eine Meldung für euch. Betrifft die Hauptstrasse. Und zwar geht es 10 Minuten länger, wenn ihr es heute all durch ab auf Baden rein wollt. Gute Fahrt!
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0: Der Mittwoch heute bringt besonders in der zweiten Tageshälfte Platzregen oder auch mal ein Gewitter, lokal dann auch mit Hagel- oder Sturmböen. Es gibt aber trotzdem einen warmen Tag mit bis zu 28 Grad.
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0: Die Aaren ist 23 Grad, die Rüss und die Limmat sind 25, der Rhein 26 und der Halwilersee ist 27 Grad und sie ist windstill.
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0: Und jetzt hat Holly Humberstone für euch.
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0: Welcome to Saint-Tropez.
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2: Er macht einen richtig entspannten Eindruck. Der Oliver aus Schlieren. Guten Morgen, Oliver.
3: Guten Morgen.
2: Bist denn du so entspannt, wenn es bald mal in die Ferien geht? Oder hast du schon Ferien gehabt? Wie ist bei dir so die Sommersituation?
3: Ja, ich habe die letzten zwei Augustwochen habe ich Ferien. Wir haben jetzt vom Arbeiten her ein bisschen mehr Homeoffice und so. Also das kommt gut.
2: Ah, da kann man im Homeoffice auch noch ein bisschen, ich würde jetzt nicht sagen es geniessen, aber halt ein bisschen entspannter arbeiten, oder?
3: Genau, und bei der Hitze nicht rausgehen.
2: Ganz genau, so muss das sein. Oliver, wir spielen zusammen «Falsch ist richtig». Ich stelle dir 6 Fragen, brauche von dir 6 sinngemäß falsche Antworten. Für das hast du 20 Sekunden Zeit und wenn du das schaffst, dann darfst du mit 100 Franken shoppen.
3: Ja, super.
2: Dann wünsche ich dir toi toi toi und mach alles falsch. Welche Farbe hat Schokoglasse?
3: Rosenrot.
2: Falsch. Was heisst Hello auf Deutsch?
3: Auf Wiedersehen.
2: Falsch. Eine Farbe, die in der Schweizer Fahne vorkommt?
3: Grün.
2: Falsch. Welche Währung haben Sie in Deutschland?
3: Schweizer Franken.
2: Falsch. Wie sagt man am Babyhund?
3: Wie? Emene?
2: Am Babyhund? Die Zeit ist leider abgelaufen, Oliver.
3: Ich habe nur irgendwie Baby verstanden. Dann denke ich, Baby. Ja. Aber ich bin total nervös gewesen. Na ja.
2: Die Zeit ist leider abgelaufen und es wäre auch noch eine weitere Frage wäre noch übrig gewesen.
3: Okay.
2: Dann wünsche ich dir noch gut zu durchhaben, bis du Ferien hast.
3: Ja, merci vielmals.
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0: Morgen, Argovialand.
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0: Zusammen schauen wir schon mal auf die nächste halbe Stunde. Und was sehen wir da? Alex Warren, der schon parat steht mit Fever Dream. Nehmen wir auch den ruhigen Hit noch mit von der Dua Lipa und dem Elton John. Und dann wird es noch mal laut. Und richtig nostalgisch mit Alcazar Crying at the Discotheque.
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1: Wünsche euch einen guten Mittwoch. Es ist 10 Uhr.
2: Ich bin Mary Milanovic.
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2: Die geplante Verschärfung der sogenannten Next Collar polarisiert. Mit der Gesetzesänderung will der Bundesrat den Kauf von Schweizer Wohnimmobilien durch Personen im Ausland stärker einschränken. So soll der Wohnungsmarkt entlastet werden. Während SP und SVP die Pläne begrüßen, warnen Wirtschaftsverbände und die Mitte-Partei von Nachteilen für den Wirtschaftsstandort Schweiz. Die Vernehmlassung endet heute. Die Genfer Polizei speichert die Personaldaten von Teilnehmenden der Anti-G7-Demonstration nicht dauerhaft. Die Bilder der Personen sowie ihre Identitätskarten würden nach Abschluss der Ermittlungen vernichtet, teilt die Genfer Polizei mit. Ein Eintrag über die Personenkontrolle bleibe jedoch in der Einsatzdatenbank bestehen. Diese erlaube aber keine Verbindung zur Einkesselung. Bei einem schweren Unglück auf einer Baustelle in Brüssel sind 6 Menschen ums Leben gekommen. Nach ersten Erkenntnissen brach in dem Gebäude ein Feuer aus. Anschließend stürzten 2 Lifte mehrere Stockwerke in die Tiefe. Die genaue Ursache des Unglücks ist nicht klar. Die Behörden haben Ermittlungen aufgenommen. Brüsseler Feuerwehrleute hätten die leblosen Menschen im abgestürzten Lift zuvor gefunden. Das Gebäude mitten in der Innenstadt der belgischen Hauptstadt wird gerade umgebaut. In der Demokratischen Republik Kongo sind bereits mehr als 2000 Menschen an Ebola erkrankt. Über 750 Personen sind gestorben, teilt das Informationsministerium mit. Der aktuelle Ausbruch ist besonders schwer einzudämmen, weil es für den aktuellen Ebola-Erreger weder einen speziellen Impfstoff noch eine spezielle Therapie gibt. Achtung, bitte fahrt vorsichtig auf der Autobahn Richtung Zürich Flughafen. Zwischen Kloten-Nord und Bülach-Süd hat es Gegenstände auf der Fahrbahn. Dann braucht ihr ein bisschen Geduld auf dem Nordring zwischen dem Limmataler Kreuz und dem Gubristunnel und auf dem Westring zwischen Urdorf Nord und dem Limmataler Kreuz. Eine ganz gute Weiterfahrt.
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1: Heute ist die erste Tageshälfte häufig noch freundlicher als die zweite. Gegen den Nachmittag kann es recht verbreitet heftige Platzregen oder einmal ein Gewitter geben. Die Rede steht dann sogar von Hagel- und Sturmböen. Dazu messen wir den um die 28 Grad. Auf morgen beruhigt sich das dann wieder ein bisschen. Der Donnerstag bringt häufig Sonne. Erst gegen den Abend kann es mal stellenweise noch mal ein paar Regentropfen geben. Dazu der typische 30 Grad.
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1: Einen guten Mittwoch euch. Es ist 11 Uhr.
2: Ich bin Mary Milanovic.
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2: Durch die frühe Selektion in der Schule würden talentierte Kinder benachteiligt. Das sagt Thomas Minder, Präsident des Verbands Schulleiterinnen und Schulleiter Schweiz. Ein Bericht des Verbands zeigt, dass die Schweiz Schulkinder so früh wie kaum ein anderes europäisches Land selektiert. Das sei schlecht für den Bildungserfolg, sagt Minder.
4: Dadurch, dass wir selektionieren, weiss man, dass man eigentlich sehr viel Talent auch auf der Strecke lässt. Es werden Schülerinnen und Schüler mit guten Fähigkeiten werden ausselektioniert, sie haben ein negatives Selbstbild über, sie fallen aus dem System raus.
2: Minder fordert deshalb, dass Kinder nach der Primarstufe individuell gefördert statt selektiert werden sollten. Im Kanton Aargau sind in letzter Zeit vermehrt Kettentrickdiebe und Benzinbettler aktiv gewesen. Sie nutzten laut der Kantonspolizei die Hilfsbereitschaft ihrer Opfer aus, um Schmuck oder Bargeld zu erbeuten. Beim Kettentrickdiebstahl legen die Täter dann meist älteren Opfern eine wertlose Halskette um und entwenden gleichzeitig unbemerkt Schmuck. Benzinbettler bitten an Tankstellen um Bargeld und bieten als Gegenleistung Schmuck an, der sich später als wertlos erweist. Die geplante Verschärfung der sogenannten Next Collar polarisiert. Mit der Gesetzesänderung will der Bundesrat den Kauf von Schweizer Wohnimmobilien durch Personen im Ausland stärker einschränken. So soll der Wohnungsmarkt entlastet werden. Während SP und SVP die Pläne begrüßen, warnen Wirtschaftsverbände und die Mitte-Partei von Nachteilen für den Wirtschaftsstandort Schweiz. Die Vernehmlassung endet heute.
5: Im Moment braucht es ein bisschen Geduld auf dem Nordring zwischen dem Limmataler Kreuz und dem Gobristunnel und auf dem Westring zwischen Urdorf Nord und dem Limmataler Kreuz. Euch ganz eine gute Weiterfahrt.
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6: Heute ist die erste Tageshälfte häufig noch freundlicher als die zweite. Gegen den Nachmittag kann es recht verbreitet heftige Platzregen oder einmal ein Gewitter geben. Die Rede ist hier sogar von Hagel- und Sturmböen. Dazu messen wir dann um die 28 Grad. Auf morgen beruhigt sich das dann wieder ein bisschen. Der Donnerstag ist häufig sonnig. Erst gegen den Abend kann es dann stellenweise noch mal ein paar Regentropfen geben. Dazu der typische 30 Grad.
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theoretisch bis in alle Ewigkeit weiterlaufen. Und das Beste ist, der Songwriter David Page von Toto hat zum Zeitpunkt der Aufnahme nicht einmal afrikanischen Boden betreten. Die ganze Sehnsucht im Text kommt also nur aus Dokufilmen und Geschichten, die sein Lehrer in seiner Schulzeit erzählt hat. Und trotzdem, kaum ein Song hat das Gefühl von Sehnsucht so eingefangen wie der. Das sind Toto im Popperla Pop und Afrika. 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
5: Ich wünsche euch einen guten, wenn es etwas gibt. 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Jetzt haben wir 12 Uhr.
6: Ich bin Mary Milanovic.
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6: Durch die frühe Selektion in der Schule blieben viele talentierte Kinder unentdeckt. Das sagt Thomas Minder, Präsident des Verbands Schulleiterinnen und Schulleiter Schweiz. Ein Bericht des Verbands zeigt, dass die Schweiz Schulkinder so früh wie kaum ein anderes europäisches Land selektiert. Starke wie auch schwächere Schulkinder würden von einer späteren Selektion profitieren, so Minder.
8: Nicht mal ein schwächerer oder ein besserer Schüler ist, hat auch immer damit zu tun, in welcher Gruppe dass man sich aufhält. Also, wenn man mit seinen eigenen Fähigkeiten, zum Beispiel die schwächste Person ist in einer Gruppe, hat man ein negatives Selbstbild und dadurch auch weniger Erfolg, wie wenn man der Beste ist in einer Gruppe mit lauter Schwächeren.
6: Minder fordert deshalb, dass Kinder nach der Primarstufe individuell gefördert statt selektiert werden sollten. Im Kanton Aargau sind in letzter Zeit vermehrt Kettentrickdiebe und Benzinbettler aktiv gewesen. Sie nutzten laut der Kantonspolizei die Hilfsbereitschaft ihrer Opfer aus, um Schmuck oder Bargeld zu erbeuten. Beim Kettentrickdiebstahl legen die Täter dann meist älteren Opfern eine wertlose Halskette um und entwenden gleichzeitig unbemerkt Schmuck. Benzinbettler bitten an Tankstellen um Bargeld und bieten als Gegenleistung Schmuck an, der sich später als wertlos erweist. In Oberentfelden ist gestern Nachmittag ein Lieferwagen mit Anhänger ins Schlingern geraten und umgekippt. Dadurch verteilte sich ein Großteil der Ladung, darunter Altmetallteile und Metallspäne auf der Suchentalstraße, teilt die Polizei mit. Verletzt wurde niemand. Der Fahrer und sein Beifahrer konnten selbstständig aus dem Lieferwagen aussteigen. Der ausgebrochene Waldbrand zwischen der Matscha und Verzaskertal ist unter Kontrolle gebracht worden. Der Brand war in großer Höhe ausgebrochen. Nur noch wenige Brandnester seien vorhanden, sagt die Tessiner Kantonspolizei. Achtung, bitte fahrt vorsichtig auf der A1 Zürich Richtung Bern zwischen Niederbipp und Wangen an der Aare hat es Gegenstände auf der Autobahn. Und dann braucht ihr viel Geduld auf der A2 Luzern Richtung Gotthard zwischen Amsteg und Göschenen verliert ihr bis zu 40 Minuten. Auch ganz eine gute Weiterfahrt.
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5: Heute Mittwoch, ja, eher bewölkt, vor allem am Nachmittag. Kann im Argovialand immer wieder mal regnen kommen oder auch ein Gewitter mit Hagel- und Sturmböen vorbeiziehen. Und wer jetzt denkt, das ist gut, dann kühlt es ein bisschen ab, wird leider nichts. Die Temperaturen die bleiben um die warmen 24 Grad herum. Morgen Donnerstag geht es dann mit einem Sonnenwolkenmix durch den Tag. Erst gegen Abend zu könnte es hier und dort mal einen Sprutz Regen oder auch ein Sommergewitter geben, bei knapp 30 Grad.
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5: Ich wünsche euch einen guten, wenn

0: Mit Argovia geht es für euch in Mittagspause. Ich wünsche euch einen guten, wenn es etwas gibt. Freue ich mich auf den grossen Sommerhit von Luis Fonsi. Despacito ist für euch parat. Er gerade nach dem Michael Patrick Kelly. Geniesst euch Mittwochmittag.
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0: 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Jetzt haben wir 12:30.
1: Ich bin Mary Milanovic.
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1: Durch die frühe Selektion in der Schule blieben viele talentierte Kinder unentdeckt. Das sagt Thomas Minder, Präsident des Verbands Schulleiterinnen und Schulleiter Schweiz. Ein Bericht des Verbands zeigt, dass die Schweiz Schulkinder so früh wie kaum ein anderes europäisches Land selektiert. Starke wie auch schwächere Schulkinder würden von einer späteren Selektion profitieren, so Minder.
3: Nicht nur ein schwächerer oder ein besserer Schüler ist, hat auch immer damit zu tun, in welcher Gruppe dass man sich aufhält. Also, wenn man mit seinen eigenen Fähigkeiten, zum Beispiel die schwächste Person ist in einer Gruppe, hat man ein negatives Selbstbild und dadurch auch weniger Erfolg, als wenn man der Beste ist in einer Gruppe mit lauter Schwächeren.
1: Minder fordert deshalb, dass Kinder nach der Primarstufe individuell gefördert statt selektiert werden sollten. Im Kanton Aargau sind in letzter Zeit vermehrt Kettentrickdiebe und Benzinbettler aktiv gewesen. Sie nutzten laut der Kantonspolizei die Hilfsbereitschaft ihrer Opfer aus, um Schmuck oder Bargeld zu erbeuten. Beim Kettentrickdiebstahl legen die Täter dann meist älteren Opfern eine wertlose Halskette um und entwenden gleichzeitig unbemerkt Schmuck. Benzinbettler bitten an Tankstellen um Bargeld und bieten als Gegenleistung Schmuck an, der sich später als wertlos erweist. In Oberentfelden ist gestern Nachmittag ein Lieferwagen mit Anhänger ins Schlingern geraten und umgekippt. Dadurch verteilte sich ein Großteil der Ladung, darunter Altmetallteile und Metallspäne auf der Suchentalstraße, teilt die Polizei mit. Verletzt wurde niemand. Der Fahrer und sein Beifahrer konnten selbstständig aus dem Lieferwagen aussteigen. Der ausgebrochene Waldbrand zwischen der Matscha und Verzaskertal ist unter Kontrolle gebracht worden. Der Brand war in großer Höhe ausgebrochen. Nur noch wenige Brandnester seien vorhanden, sagt die Tessiner Kantonspolizei. Achtung, bitte fahrt vorsichtig auf der A1 Zürich Richtung Bern. Zwischen Niederbipp und Wangen an der Aare hat es Gegenstände auf der Autobahn. Und dann braucht ihr viel Geduld auf der A2 Luzern Richtung Gotthard. Zwischen Amsteg und Göschenen verliert ihr bis zu 40 Minuten. Auch ganz eine gute Weiterfahrt.
0: Ja, man kann fast ein bisschen sagen, die Sonnenstrahlen die machen eine kurze Pause. Der Mittwochnachmittag der bringt uns mehr Wolken als Sonne. Zum Teil kann es hier und dort im Arguvialand auch regnen kommen. Oder sogar ein Sommergewitter mit Hagel- und Sturmböen vorbeiziehen. Die Temperaturen die bleiben aber um die warmen 24 Grad herum. Morgen, Donnerstag, haben wir im Verlauf des Tages einen Sonnen-Wolken-Mix. Erst gegen Abend zu könnte es hier und dort noch mal einen Sprutzregen oder auch ein Sommergewitter geben. Das alles bei knapp 30 Grad.
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0: und der Shakira mit Die Die.

0: Schön gehen wir zusammen durch eure Mittagspause. 21 Pilots sind gerade hier im Soundtrack zum Leben.
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2: Ich bin der Urs Hofstetter. Der Tech-Konzern ABB übernimmt das französische Unternehmen Advantix. Mit der Übernahme von dem Spezialist für Stromumwandlung auf Siliziumcarbid-Basis baut die ABB nach eigenen Angaben das boomende Gleichstromportfolio aus. Wie viel der Zukauf kostet, hat ABB nicht bekannt gegeben. Und Migros ruft IP Suisse Riesenservelat zurück. Aus Versehen sind Grillwürste mit Käse in die Verpackung der Riesenservelat abgepackt worden. Teilt der Detailhändler mit. Darum gibt es auf der Verpackung auch keinen Hinweis auf das enthaltene Allergen Milch. Kundinnen und Kunden mit einer Milchallergie oder Laktoseintoleranz sollen IP Suisse Riesenservelat mit Verbrauchsdatum bis zum 29. Juli nicht essen.
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3: Nach einem schwächeren Start ist die Schweizer Börse in Schwung gekommen und notiert um die Mittagszeit um leicht über dem gestrigen Schlussstand. Absoluter Lieblingstitel im SMI sind heute die Aktien von Richemont. Das mit plus 6%. Der Luxusschmuckhersteller hat am Morgen darüber berichtet, dass sie im ersten Quartal auf Wachstumskurs geblieben sind. Das hat die Erwartungen vom Markt bei weitem übertroffen. Besonders stark hat sich das Geschäft in den USA und in Japan entwickelt. Positiv aufgefallen sind nebst der neuen Produktlinie auch die Renovation von ein paar Boutiquen. Auch im Breitenmarkt gibt es einen Tagesfavorit, nämlich Doc Morris. Der Aktienkurs kann ein Plus von 6,6% verzeichnen. Mit einem starken Wachstum im wichtigen Geschäft mit den rezeptpflichtigen Medikamenten hat die Online-Apotheke die Erwartungen übertreffen. Miriam Möscher, direkt aus dem Börsenhandel der Aargauischen Kantonalbank.
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6: Ich bin der Nico Eichwald.
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8: Die Schweizer Großbank UBS muss die Vermögenswerte des Unternehmens RusAgro nicht herausgeben. Der Konzern wird mutmaßlich von einem Russen kontrolliert und ist mit Sanktionen belegt. Dies hat das Bundesgericht entschieden. Die UBS konnte aufzeigen, dass der begründete Verdacht besteht, dass die RusAgro weiterhin von einem russischen Oligarchen kontrolliert wird. Konkret geht es um 10 Millionen US-Dollar und Aktien der RusAgro. In Oberentfelden ist gestern Nachmittag ein Lieferwagen mit Anhänger in Schlingern geraten und umgekippt. Dadurch verteilte sich ein Großteil der Ladung, darunter Altmetallteile und Metallspäne, auf der Surentalstraße. Verletzt wurde niemand. Der Fahrer und sein Beifahrer konnten selbstständig aus dem Lieferwagen aussteigen. Eine 33-jährige Polin ist am Montag an der Dufour-Spitze im Kanton Wallis aus rund 4600 Metern in die Tiefe gestürzt. Die genauen Umstände des Unfalls sind noch unklar, wie die Kantonspolizei mitteilt. Die Frau befand sich gemeinsam mit einem weiteren Alpinisten auf dem Abstieg. Nach dem Absturz der Frau alarmierte dieser die Rettungskräfte, die aber nur noch den Tod der 33-Jährigen feststellen konnten. Der ausgebrochene Waldbrand zwischen dem Matscha und dem Verzaskatal ist unter Kontrolle gebracht worden. Der Brand war in großer Höhe ausgebrochen. Nur noch wenige Brandnester seien vorhanden, sagt die Tessiner Kantonspolizei. Die japanische Hauptstadt Tokio erlaubt erstmals Beamten der Stadtverwaltung in kurzen Hosen zur Arbeit zu erscheinen. Kurze Hosen sind in japanischen Büros außergewöhnlich. Eigentlich ist formale Businesskleidung die Norm. Derzeit ist es aber auch in Japan so heiß, dass die Stadtverwaltung ihre Angestellten dazu aufrief, lockere Kleidung zu tragen. Die Krawatte kann zu Hause gelassen werden und sogar Turnschuhe sind erlaubt. Wegen der hohen Stromkosten werden vielerorts Büros weniger gekühlt. Bitte gut aufpassen auf der A1 Zürich Richtung Bern zwischen Niederbipp und Wang an der Aare. Dort hat es Gegenstände auf der Strasse und dann staut es auf der A2 Luzern Richtung Gotthard zwischen Amsteig und Göschenen 5 km. Heisst für euch 50 Minuten mehr einrechnen.
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5: Heute Mittwoch, ja, eher bewölkt, vor allem am Nachmittag. Kann im Argovialand immer wieder mal regnen kommen oder auch ein Gewitter mit Hagel- und Sturmböen vorbeiziehen. Und wer jetzt denkt, das ist gut, dann kühlt es ein bisschen ab, wird leider nichts. Die Temperaturen, die bleiben um die warmen 24 Grad rum. Mondonstieg geht es mit einem Sonnenwolkenmix durch den Tag. Erst gegen Abend zu könnte es hier und dort mal einen Sprutz Regen oder auch ein Sommergewitter geben, bei knapp 30 Grad.
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5: Ich wünsche euch einen guten Start in der Mittwoch. Nachmittag freue ich mich besonders auf den grossen Hit von den Backstreet Boys. Sein Soundtrack zum Leben, gerade nach der Olivia Dean.

0: wünsche euch einen guten Nachmittag an der Gouviland. Freue mich ganz besonders auf die aktuelle vom Ray Dalton. Go That High. Hat er am 5. September am Argouillenfest sicher auch im Gepäck. Wenn ihr euch ein Sticker noch nicht kennt, dann wäre das noch etwas, wo ihr rasch gehen könnt. Posten für 49 Franken ganz einfach auf argoviafest.ch und erlebt dann den Ray Dalton live on stage. Er gerade hier im Soundtrack zum Leben, nach dem George Ezra. Schön, sind ihr da. Ich wünsche euch einen schönen Mittwochnachmittag.
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0: 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Schön gehen wir zusammen durch den Mittwochnachmittag. Der Alvaro Soler, er gerade hier im Soundtrack zum Leben.
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0: Schön verbringen wir den Nachmittag miteinander. 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
1: Ich bin der Nico Eichwald.
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1: Die Schweizer Großbank UBS muss die Vermögenswerte des Unternehmens RusAgro nicht herausgeben. Der Konzern wird mutmaßlich von einem Russen kontrolliert und ist mit Sanktionen belegt. Dies hat das Bundesgericht entschieden. Die UBS konnte aufzeigen, dass der begründete Verdacht besteht, dass die RusAgro weiterhin von einem russischen Oligarchen kontrolliert wird. Konkret geht es um 10 Millionen US-Dollar und Aktien der RusAgro. Die Halbzeitpause im WM-Final wird wegen einer großen Show länger als die übliche Viertelstunde dauern. Wie lange der Unterbruch genau sein wird, ist unklar. Medien berichten von 20, aber auch von bis zu 30 Minuten Pause. In der Halbzeitshow sollen Stars wie die Pop-Ikonen Shakira und Madonna sowie der kanadische Superstar Justin Bieber auftreten. Nach dem verheerenden Brand in einem Nachtlokal in Bangkok mit 32 Todesopfern will Thailand die Sicherheitsvorschriften für Vergnügungsstätten verschärfen. Die Regierung kündigt landesweite Kontrollen an. Überprüft werden unter anderem Brandschutz, Notausgänge und die Einhaltung der Sicherheitsvorschriften. Die Ermittler prüfen zudem, ob Fluchtwege blockiert waren und Auflagen umgangen wurden. Bei den neuen Angriffen zwischen den USA und dem Iran sind im Iran hunderte Menschen verletzt oder getötet worden. Nach Angaben des iranischen Regimes wurden in den letzten Tagen mehr als 30 Zivilpersonen getötet. Zusätzlich habe es mehr als 260 Verletzte gegeben. Seit einer Woche greift die USA den Iran wieder an. Die US-Regierung begründet dies mit iranischen Angriffen auf Schiffe in der Straße von Hormuz. Der Iran greift zudem Länder in den Regionen an, die mit den USA verbündet sind. Es klemmt auf der A1 Bern Richtung Zürich zwischen der Verzweigung Lutherbach und Önsingen, genauso in der Gegenrichtung. Dann staut es auf der A2 Luzern Richtung Gotthard zwischen Amsteig und Göschenen 5 km, heisst für euch 50 Minuten länger.
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0: Ja, man kann fast ein bisschen sagen, die Sonnenstrahlen, die machen eine kurze Pause. Der Mittwochnachmittag, der bringt uns mehr Wolken als Sonne. Zum Teil kann es hier und dort im Argovialand auch regnen kommen. Oder sogar ein Sommergewitter mit Hagel- und Sturmböen vorbeiziehen. Die Temperaturen, die bleiben aber um die warmen 24 Grad um. Morgen, Donnerstag, haben wir im Verlauf vom Tag einen Sonnen-Wolken-Mix. Erst gegen Abend zu, könnte es hier und dort nochmal einen Sprutzregen oder auch ein Sommergewitter geben. Das alles bei knapp 30 Grad.
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0: Und wir spielen auch Bibi Rexha, New Religion.

0: schön sind mit dem Soundtrack zum Leben unterwegs, wo uns der Stress zusammen mit dem Zian begleitet. Sie beide gerade noch einen Punkt.
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5: Ich bin der Nico Eichwald.
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5: Der Kanton Wallis darf elektronische Einwegzigaretten verbieten. Das hat das Bundesgericht entschieden. Es hat Beschwerden gegen das Walliser Verkaufsverbot sogenannter Vapes abgewiesen. Händler und Tabakproduzenten hatten gegen das Verbot geklagt, das letztes Jahr in Kraft trat. In Oberentfelden ist gestern Nachmittag ein 65-jähriger Automobilist bei einer seitlich frontalen Kollision mittelschwer verletzt worden. Eine 76-jährige Frau rammte beim Überqueren der Muhenstraße mit ihrem Land Rover den vortrittsberechtigten Toyota. Laut der Aargauer Kantonspolizei wurde der Toyota stark beschädigt, der Land Rover nur leicht. Die Halbzeitpause im WM-Final wird wegen einer großen Show länger als die übliche Viertelstunde dauern. Wie lange der Unterbruch genau sein wird, ist unklar. Medien berichten von 20, aber auch von bis zu 30 Minuten Pause. In der Halbzeitshow sollen Stars wie die Pop-Ikonen Shakira und Madonna sowie der kanadische Superstar Justin Bieber auftreten. Zwischen Spanien und Gibraltar gibt es keine Grenzkontrollen mehr. Damit endet nach mehr als 100 Jahren die Kontrolle an der Grenze zwischen dem EU-Land und dem britischen Überseegebiet. Der rund einen Kilometer lange Grenzzaun soll bereits in den nächsten Tagen abgebaut werden. Spanien spricht von einem historischen Schritt.
6: Sport.
5: Die Schweizer Eishockey-Nazi bestreitet die Auftaktspiele an der Weltmeisterschaft nächstes Jahr vor über 60.000 Fans. Im Fußballstadion in Gelsenkirchen trifft die Schweiz auf Gastgeber Deutschland, wie die Organisatoren mitteilen. Die weiteren Gruppenspiele bestreiten die Schweizer in Mannheim gegen Titelverteidiger Finnland, Schweden, Lettland, Österreich, Slowenien und die Ukraine. Das Eröffnungsspiel findet am 13. Mai statt.
0: Grüezi Auto, wir gehen in die Region Bruck auf der A3 Richtung Basel. Die ist aktuell ab der Verzweigung Bierfeld zu. Das, weil es vor dem Habsburg-Tunnel einen Unfall gegeben hat. Er hat dort eine rund halbe Stunde länger. In der Region Basel auf der A2 Richtung Basel zwischen Verzweigung Hagenau und Badischer Bahnhof aktuell plus 10 Minuten. In der Region Solothurn auf der A1 Richtung Zürich zwischen Verzweigung Lauterbach und Herkingen eine Viertelstunde, was länger geht. Und auf der Nord-Süd-Achse vor dem Gotthardtunnel fahrt Richtung Süden stehen dran zwischen Amsteg und Göschene 5 km. Das heisst 50 Minuten, wo es oben drauf geht. Auf der Hauptstrasse im Argoviland plus 10 Minuten von Hunzenschwil auf Sauerhändsorg und kommen gut an.
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0: Ja, Sonne und Wolken wechseln sich heute Nachmittag immer wieder mal ab. Da und dort kann es aber auch noch nass werden und zum Teil auch Gewitter kommen. Hagel ist auch nicht ausgeschlossen, Temperaturen aber angenehm. Das Meisterschwanden, da ist es aktuell 26 Grad. Morgen Donnerstag dürfen wir uns dann wieder auf einen Sonnenwolkenmix freuen. Regen und Gewitter könnte es da und dort dann erst gegen Abend zu bei rund 30 Grad geben.
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0: Schön gehen wir zusammen durch euch am Mittwoch Nachmittag, wo ich Anastasia oder auch Robin Schulz in die Lautsprecher schicke. Zuerst aber, wie versprochen, das Stress zusammen mit dem Zian How to Heal.

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0: mit Argovia und Anastasia sind wir unterwegs zu euch am Mittwochnachmittag. Und Argovieland, wir sagen ja, wir sagen der Rüebli-Kanton. Ja, aber wir sind auch noch der Wassermelonen-Kanton. Muss ich ehrlich sagen, habe ich auch nicht gewusst, finde ich aber lässig. Der Gemüsebau Schwarz von Villigen, der baut wunderbare regionale Wassermelonen an.
1: Die werden jetzt, gerade passend zu den Sommerferien, auf Mitte Juli werden die reif sein und können wir die ernten, dass die Leute dann ihre Sommerferien geniessen können.
0: Sagt der Betriebsleiter, der Cyril Schwarz. Jemand, der sich nur von Wassermelonen könnte ernähren könnte, ist mein Arbeitsgespöntli, Vanessa von der Argovia Morgenshow.
2: Hallo miteinander, das würde ich genau so unterschreiben im Fall.
0: Warum genau?
2: Wassermelone ist einfach aus dem Kühlschrank, dann ist sie so frisch und so kalt und so süß und so leicht und einfach der beste Sommersnack.
0: Also, dann bist du in dem Fall der Wassermelonen-Profi. Wie sieht man denn, wenn ein Wassermelone so richtig reif ist?
2: Ich habe mir das antrainiert. Ich würde mich ja selber als Expertin beschreiben mittlerweile. Eine Wassermelone, los jetzt, die muss am besten dunkelgrün sein, dann muss sie einen richtig schönen, gelben Fleck haben und wenn sie dann noch so wie ein Netz drüber hat, das fast ein bisschen kaputt aussieht, dann ist das eine wunderbare Wassermelone. Und obendrauf, wenn sie dann noch hohl tönt, wenn du draufklopfst oder so mit den Knöcheln, dann ist das die beste Wassermelone, die ihr je gegessen habt. Und nochmal als Tipp, geh nicht zu diesen Grossverteilern, irgendwie, diesen grossen Supermärkten, sondern geh zu in die kleinen Früchte- und Gemüseläden.
0: Also,

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0: Vollgas gehen wir euch am Mittwochnachmittag und nehmen mit Jennifer Lopez zusammen mit dem David Guetta. Save me tonight. Wäre auch nicht empfehlen, die grosse Nummer von der Lady Gaga zusammen mit dem Bruno Mars. Im Soundtrack zum Leben gebe ich euch aber auch noch den Shaggy. Zuerst machen wir rasch einen Abstecher auf die Strasse. Grosses Auto am 3:30 in der Region Bruck auf der A3 Richtung Basel zwischen Bruck und dem Habsburg-Tunnel. Da staut es nach einem Unfall. Darum haben wir dort aktuell eine Viertelstunde länger. In der Region Zürich auf dem A3 Westring Richtung Basel stockt es ab Urdorf Nord bis führen zum Gubrist-Tunnel. Rund 10 Minuten kommen wir dort oben drauf. In der Region Basel auf der A2 Richtung Basel zwischen Verzeigung Hagnau und Badischer Bahnhof ein Plus von 10 Minuten. In der Region Solothurn auf der A1 Richtung Zürich zwischen Verzeigung Lutherbach und Herkingen eine Viertelstunde und dann gehen wir noch auf Nord-Südachs vor dem Gotthardtunnel Richtung Süden. Stehen wir an zwischen Amsteg und Göschenen rund 50 Minuten, wo wir länger haben. Wenn wir unterwegs sind auf der Hauptstrasse im Argovialand, haben wir rund 10 Minuten länger von Hunzenschwil auf Sur. Habt Sorge und kommen gut an.
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0: Das ist einfach die beste Musik. An eurem Mittwoch Nachmittag, der Jonas Blue. Er kommt mit auf den Weg. Gebe ich euch gerade nach der Lady Gaga zusammen mit dem Bruno Mars.
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0: mit dem Soundtrack zum Leben geht es euch Mittwoch Nachmittag, wo wir einen Abstecher zu einem grossen Hit machen.
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5: Es gibt einen Ort auf dieser Welt, wo dieser Song seit 2019 einfach nonstop läuft. Mitten in der namibischen Wüste hört man Afrika von Toto Tag und Nacht ohne Pause. Der Künstler Max Siedentopf hat dort eine Installation aufgebaut. 6 Lautsprecher betrieben nur mit Solarstrom. Der Gedanke dahinter ist der, der Song soll dort theoretisch bis in alle Ewigkeit weiterlaufen. Und das Beste ist, der Songwriter David Page von Toto hat zum Zeitpunkt von der Aufnahme nicht einmal afrikanischen Boden betreten. Die ganze Sehnsucht im Text kommt also nur aus Dokufilmen und Geschichten, die sein Lehrer in seiner Schulzeit erzählt hat. Und trotzdem, kaum ein Song hat das Gefühl von Sehnsucht so eingefangen wie der. Das sind Toto im Popperla Pop und Afrika.

0: zusammen geht für euch am Mittwochnachmittag, wo wir Taylor Swift mit auf den Weg nehmen. Sie gerade hier im Soundtrack zum Leben.
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0: Das ist Radio Argovia am Mittwoch. Jetzt haben wir 4.
2: Ich bin der Nico Eichwald.
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2: Die Schweiz ist im Kampf gegen Drogenkriminalität der Europäischen Hafenallianz beigetreten. Das teilt die Europäische Kommission mit. Die Hafenallianz hat zum Ziel, gegen organisierte Kriminalität und Drogenhandel in Häfen vorzugehen. Über 50 See- und Flusshäfen sowie Industrieverbände, die Europäische Kommission und europäische Agenturen wie Europol oder EU-Drogenagentur sind Teil davon. Der Kanton Wallis darf elektronische Einwegzigaretten verbieten. Das hat das Bundesgericht entschieden. Es hat Beschwerden gegen das Walliser Verkaufsverbot sogenannter Vapes abgewiesen. Händler und Tabakproduzenten hatten gegen das Verbot geklagt, das letztes Jahr in Kraft trat. Die Kompetenz für solche Regeln liege laut dem Gericht zwar eigentlich beim Bundesrat. Da er bei dem Thema aber bisher untätig geblieben sei, dürften die Kantone entsprechende Verbote selbst erlassen. Grundsätzlich ist Wildcampen schweizweit erlaubt. In der Realität verbieten allerdings fast alle Kantone Zelten in der Wildnis. Stefanie Wies.
4: Allgemein gilt in Naturschutzgebiet, Jagdbanngebiet, Wildruhezone oder in Nationalparks ist Wildcampen strikt verboten. Über der Waldgrenze ist es dafür grundsätzlich erlaubt. Wer in der Natur übernachten will, sollte sich vorher beim Kanton oder bei der Gemeinde informieren, sagt der TCS. Es kann nämlich von Ort zu Ort verschiedene Regeln geben. Wichtig ist, Natur muss man respektieren. Das heisst, keine Abfall liegen lassen, Tiere in Ruhe lassen und Feuer nur bei erlaubten Feuerstellen machen.
3: Sport.
2: Die Schweizer Eishockey-Nazi bestreitet die Auftaktspiele an der Weltmeisterschaft nächstes Jahr vor über 60.000 Fans. Im Fußballstadion in Gelsenkirchen trifft die Schweiz auf Gastgeber Deutschland, wie die Organisatoren mitteilen. Die weiteren Gruppenspiele bestreiten die Schweizer in Mannheim gegen Titelverteidiger Finnland, Schweden, Lettland, Österreich, Slowenien und die Ukraine. Das Eröffnungsspiel findet am 13. Mai statt.
0: Grüezi Auto, wir gehen in die Region Brugg auf der A3 Richtung Basel. Ab Brugg bis vor den Habsburg-Tunnel. Dort staut es, weil es einen Unfall gegeben hat. Darum haben wir dort aktuell eine Viertelstunde länger. In der Region Zürich auf der A1 Richtung St. Gallen zwischen Dietik und dem Gubrist-Tunnel ein Plus von 10 Minuten. Auf dem A3 Westring Richtung Basel ab Urdorf Süd bis zum Limmataler Kreuz eine halbe Stunde. Dann gehen wir in die Region Basel auf der A2 Richtung Basel zwischen Sissach und Verzweigung Augst. Ein Plus von 10 Minuten. Weiter vorne stockt es gerade nochmals Richtung Basel zwischen dem Schweizer Hallentunnel und Badischer Bahnhof eine Viertelstunde. In der Region Solothurn auf der A1 Richtung Zürich zwischen Verzweigung Lutherbach und Herking ein Plus von einer Viertelstunde. Und auf der Nord-Süd-Achse vor dem Gotthardtunnel Richtung Süden stehen wir an zwischen Amstag und Göschenen 50 Minuten. Habt Sorge und kommen gut an.
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0: Mehrheitlich bewölkt geht es durch einen Nachmittag, wo es hier und dort im Argovia-Land nass wird, aber auch kommt Gewitter und zum Teil auch Hagel mitbringt. Temperaturen aber angenehm, zu Abend, da ist es aktuell 26 Grad. Morgen, Donnerstag, dürfen wir uns dann wieder auf einen Sonnenwolkenmix freuen. Regen und Gewitter können diese gewissen Regionen dann erst gegen Abend zugeben. Das bei 30 Grad.
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0: Zusammen geht es für euch am Nachmittag, wo ich Nico Santos zusammen mit Fastboy in die Lautsprecher schicke. Gerade nach der Taylor Swift. Habt einen guten Nachmittag.

0: Das ist Radio Arcovia, wo die spanischen Fans seit gestern aus dem Häuschen sind.
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0: Ja, der erste Finalist von der Fußball-WM steht fest. Spanien zieht im Finale ein. Und nach dem Schlusspfiff gestern war auch der spanische Sascha Rufer aus dem Häuschen. Ja, der amtierende Europameister Spanien steht am Sonntagabend im grossen Finale und spielt dort entweder gegen Argentinien oder England. Kommt heute Abend aus und wenn England das Rennen macht, ja, dann würden die beiden Mannschaften, wie schon vor zwei Jahren an der Europameisterschaft Deutschland, im Finale gegenüberstehen. Welche Mannschaft spielt gegen Spanien um den WM-Titel und welche Mannschaft spielt gegen Frankreich um den dritten Platz? England oder Argentinien. Der zweite Halbfinalkracher könnt ihr heute oben ab 9 Uhr verfolgen.
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0: Und auf die neue Halbstunde freue ich mich besonders auf ein Duo. Leonie zusammen mit dem Callum Scott. Habe ich für euch bereit. Stay.
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0: Mit dabei aber auch Beats vom Tiesto. Und in einem der Fälle die grosse Stimme von der Pink.
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0: Schön verbringen wir den Mittwochnachmittag miteinander. Das ist Radio Argovia. Jetzt haben wir 16:30.
3: Ich bin der Nico Eichwald. Guten Tag.
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3: Die Schweizer Hotellerie hat auch im Juni etwas weniger Übernachtungen verzeichnet. Der Rückgang ist vor allem auf die schwächere Nachfrage aus dem Ausland zurückzuführen, schreibt das Bundesamt für Statistik. Ab März mit der Eskalation des Iran-Kriegs waren die Logiernächte dann rückläufig. Trotz mehr inländischen Gästen konnte der Rückgang aus dem Ausland nicht wettgemacht werden. In den USA hat ein Parasit, der explosionsartigen Durchfall verursacht, inzwischen tausende Menschen in 34 Bundesstaaten infiziert. Mehr als 1600 bestätigte Infektionen seien bereits erfasst, hieß es von der US-Gesundheitsbehörde. Die Behörde untersuche, ob die Fastfood-Kette Taco Bell eine Rolle bei dem Ausbruch spielen könnte. Im Verdacht stehe Salat der Fastfood-Kette. Das US-Militär wird bis zum 30. September und damit in weniger als drei Monaten vollständig aus dem Irak abziehen. Das sagt der irakische Ministerpräsident bei einem Treffen mit US-Präsident Donald Trump in Washington. Die USA glaubten nicht, dass sie das Militär dort noch brauchten, sagte Trump. Man sei aber da, um zu helfen. Mindestens drei Personen sind bei russischen Angriffen auf die Hafenstadt Odessa im Süden der Ukraine ums Leben gekommen. Drei weitere Personen seien verletzt worden, teilt der Leiter der örtlichen Militärverwaltung mit. Alle wurden mit mittelschweren Verletzungen ins Spital gebracht. Das russische Militär hat einen Angriff auf Odessa bestätigt. Außerdem sei eine Drohnenfabrik beschossen worden.
0: Grüezi Auto, wir gehen in die Region Bruck auf der 3 Richtung Basel. Ab Bruck bis vor den Habsburg-Tunnel, da staut es, weil es dort am Nachmittag einen Unfall gegeben hat. Darum haben wir aktuell eine Viertelstunde länger. In der Region Zürich auf der A1 Richtung Bern, zwischen Verzweigung Brütisellen und Zürich-Ost, aktuell 10 Minuten. Da also auch auf der A1 Richtung St. Gallen, zwischen Dietike und dem Kubrist-Tunnel. Auf dem A3 Westring Richtung Basel, da staut es ab Urdorf Süd bis vorne zum Limmataler Kreuz, ein Plus von 20 Minuten. In der Region Basel auf der A2 Richtung Basel, zwischen Sissach und Verzweigung August. Ein Plus von 10 Minuten. Weiter vorne stockt es gerade nochmal Richtung Basel, zwischen dem Schweizer Hallentunnel und Badischer Bahnhof. 20 Minuten, wo es länger geht. In der Region Solothurn auf der A1 Richtung Zürich, zwischen Verzweigung Lauterbach und Herking, ein Plus von einer Viertelstunde. Und auf der Nord-Süd-Acht vor dem Gotthardtunnel Richtung Süden stehen wir zwischen Amsteg und Göschenen. 50 Minuten, wo wir dort länger haben. Haben Sorge und kommen gut an.
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0: Der Sommer macht rasch eine Pause. Über das Argoviland ziehen zum Teil dunkle Wolken, die Regengewitter und auch Hagel mitbringen könnten. Bei aktuell 26 Grad zu Baden. Morgen Donnerstag wechseln sich Sonne und Wolken ab. Regen und Gewitter können erst im Verlauf des Abends dazustossen. Das bei Temperaturen von maximal 30 Grad.
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0: Und mit euch, schön sind ihr da.

0: Margot Wieland, habt ihr gewusst, wenn euch ein Bienli sticht, dann geht das unter Unfall. Schön, dass ihr mit uns unterwegs, das ist Argovia für Robeshow. Und ja, ihr habt es richtig gehört, wenn euch ein Bienli sticht, dann geht das unter Unfall, sagt der Kaspar van der Ven von der Suva.
1: Ein Bienli-Stich ist ein Unfall. Und zwar, weil man davon muss ausgehen, dass Bienli nur dann stechen, wenn sie sich verteidigen. Der Stich ist dann also eine plötzliche, unerwartete, äußere Einwirkung. Und genau diese Merkmale machen den Stich rechtlich zu einem Unfall.
0: Heisst aber nicht, dass einfach jeder Stich gerade ein Unfall ist. Wegen einem Muckenstich könnt ihr das Unfallformular nicht gerade ausfüllen. Weil bei den Mucken zählt das eben nicht.
1: Beim Muckenstich ist es wirklich etwas anderes. Der gilt grundsätzlich nicht als Unfall. Und zwar, weil Mucken häufig stechen. Das ist also etwas Alltägliches. Es fehlt sozusagen der Faktor vom Ungewöhnlichen. Darum empfehlen wir, wenn ein Bienen kommt, einfach ruhig bleiben, dann passiert meistens nichts. Und gegen Mucken helfen Schutzmittel oder lange Kleider.
0: Also, wenn euch jetzt im Sommer ein Bienen stechen würde, beobachtet, was aus dem Stich wird. Weil es könnte unter Unfall laufen.
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Stellt einfach auf, der aktuelle Hit von Megan Trainor. Hier bei Radio Arbubia, schön steuern wir zusammen Richtung Feierabend. Justin Bieber, er begleitet uns jetzt hier im Soundtrack zum Leben.

0: die beste Musik gibt es hier bei Radio Argovia. Shakira mit ihrem WM-Song «Dai Dai» gebe ich gerade hier noch einen Punkt.
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0: Mit Radio Argovia geht es in Mittwoch für Abend. Jetzt haben wir 5.
1: Ich bin der Nico Eichwald.
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1: Die Schweiz ist im Kampf gegen Drogenkriminalität der Europäischen Hafenallianz beigetreten. Das teilt die Europäische Kommission mit. Die Hafenallianz hat zum Ziel, gegen organisierte Kriminalität und Drogenhandel in Häfen vorzugehen. Über 50 See- und Flusshäfen sowie Industrieverbände, die Europäische Kommission und europäische Agenturen wie Europol oder EU-Drogenagentur sind Teil davon. In Oberentfelden ist gestern Nachmittag ein 65-jähriger Automobilist bei einer seitlich frontalen Kollision mittelschwer verletzt worden. Eine 76-jährige Frau rammte beim Überqueren der Muhenstraße mit ihrem Land Rover den vortrittsberechtigten Toyota. Laut der Aargauer Kantonspolizei wurde der Toyota stark beschädigt, der Land Rover nur leicht. Großbritannien will die Nutzung sozialer Medien für Jugendliche weiter einschränken. Geplant ist, dass Apps für 16- und 17-Jährige zwischen Mitternacht und 6 Uhr morgens standardmäßig gesperrt sind. Zudem sollen Funktionen wie automatisch abgespielte Videos oder endlose Feeds standardmäßig ausgeschaltet werden. Die Regierung will damit laut eigenen Angaben den Schlaf und die Konzentration von Jugendlichen verbessern. Grundsätzlich ist Wildcampen schweizweit erlaubt. In der Realität verbieten allerdings fast alle Kantone Zelten in der Wildnis. Stefanie Wies.
3: Allgemein gilt in Naturschutzgebiet, Jagdbanngebiet, Wildruhezone oder in Nationalparks ist das Wildcampen strikt verboten. Über der Waldgrenze ist es dafür grundsätzlich erlaubt. Wer in der Natur übernachten will, sollte sich vorher beim Kanton oder bei der Gemeinde informieren, sagt der TCS. Es kann nämlich von Ort zu Ort verschiedene Regeln geben. Wichtig ist, Natur muss man respektieren. Das heisst, keine Abfall liegen lassen, Tiere in Ruhe lassen und Feuer nur bei erlaubten Feuerstellen machen.
0: Mirjam Oesch vom Börsenhandel von der AKB. Freundliche Stimmung heute beim SMI.
4: Das ist so. Auch wenn der Start in Tag eher holprig war. Der SMI präsentiert sich ein halbes Prozent höher. Wobei sich Gewinner und Verlierer im Talk halten. Der ABW gehört die rote Laterne. Das mit minus 2%. Der Elektrotechnikkonzern lässt sich morgen in die Bücher schauen. Trotz dem heutigen Minus beim Aktienkurs rechnet die Anleger morgen mit starken Zahlen für das zweite Quartal. Weil im ersten Quartal die stärkste Marktdynamik im Segment Rechenzentrum gelegen ist, wird der Bereich den Fokus der Anleger erneut auf sich ziehen. Erwartet wird auch, dass ABB morgen die Prognose für das Gesamtjahr bestätigen. Die Aktien von Partners Group gönnen 2,3%. Der Vermögensverwalter wird heute oben nach Börsenschluss seine Zahlen zum ersten Halbjahr veröffentlichen. Die Anleger erhoffen sich Informationen zu den Rücknahmeforderungen, die kürzlich für mehrere Fonds laut worden sind.
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0: Dass ihr gut und sicher in Feurobik kommt, gebe ich euch rasch alle Meldungen, die ihr mindestens 10 Minuten länger habt. In der Region Brugg auf der A3 Richtung Basel, ab Brugg bis vor den Habsburg-Tunnel. Dort hat es heute Nachmittag einen Unfall gegeben, darum geht es dort eine Viertelstunde länger. In der Region Zürich auf der A1 Richtung Bern, zwischen Verzweigung Brütisellen und Zürich-Ost, ein Plus von 10 Minuten. Das auch auf der A1 Richtung St. Gallen, zwischen Dietike und dem Gubrist-Tunnel. Ein Plus von 20 Minuten haben wir vom A3 Westring Richtung Basel ab Urdorf Süd bis zum Limmataler Kreuz. In der Region Basel auf der A2 Richtung Basel zwischen Pratteln und Badischer Bahnhof aktuell 20 Minuten, wo es länger geht. In der Region Solothurn auf der A1 Richtung Zürich, da müsst ihr zwischen Verzweigung Lutherbach und Herkingen immer wieder mal auf Klötz, rund eine Viertelstunde, wo es länger geht. Und dann gehen wir auf die Hauptstrasse im Argovieland von Hunzenschwil auf Sur aktuell ein Plus von 10 Minuten. Habt Sorge und kommen gut an.
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0: Mit aktuell 24 Grad geht es die Leibstadt ab in Feurobig, wo es hier und heute im Argovialand gerade regnet und auch gewittert. Der Sommer macht rasch eine kleine Pause, ist aber morgen Donnerstag wieder zurück. Sonne und Wolken wechseln sich ab, das bei knapp 30 Grad. Regen und Gewitter könnten vereinzelt dann erst am Abend wieder dazustossen.
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0: Kommen gut in Feierabend. Dua Lipa oder auch der Remo vorher, habe ich für euch parat. Zuerst aber wie versprochen, der Hit, der beim Argovia Countdown aktuell auf Platz 1 ist. Da ist Shakira mit «Die Die».

0: Das ist Argovia am Mittwoch für Abend, wo ganz viele von euch aktuell in den Sommerferien sind. Und ich habe es gerade letztes Mal wieder gedacht, das Zelt unter den Arm nehmen und mit dem durch die Schweiz, ja, das wäre etwas. Nacht in der wundervollen Natur verbringen. Es ist etwas, das allgemein immer mehr begeistert. In der Schweiz ist Zelten in der Wildnis rechtlich erlaubt. Man muss aber hier ein paar Regeln beachten. Argovia-Redaktorin Stefanie Weiss.
1: Wer in der Schweiz wildcampen will, sollte sich vorher gut informieren. Es gibt nämlich keine einheitlichen Regeln. Je nach Kanton oder sogar Gemeinde gelten andere Vorschriften. Darum sollte man sich schon im Voraus bei der zuständigen Gemeinde oder Polizei informieren, empfiehlt der TCS.
0: Also vor dem Zelttrip rasch ins Internet klicken und recherchieren. Wie sieht es denn im Ausland aus? Kann man dort frei irgendwo das Zelt aufschlagen?
1: Auch in unseren Nachbarsländern ist das Campen in der Wildnis verboten. In Deutschland und in Österreich ist es wie bei uns. Die einzelnen Bundesländer entscheiden schlussendlich. Erst wenn man dann weiterreist, ist das Wildcampen erlaubt. Im Norden darf man in Schweden oder in Norwegen wild zelten. Oder sonst auch im Baltikum.
0: Gut, egal wo man eigentlich darf und wo nicht, am wichtigsten ist aber die Sicherheit.
1: Ja, auf einem Campingtrip in der Natur sollte man sich sorgfältig vorbereiten. Vorher soll man den Wetterbericht genau anschauen und den Platz gut aussuchen. Flussbett oder Gebiet, wo es Lawinen oder Steinschläge geben könnte, sollte man unbedingt vermeiden.
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das ist der Gubia für Obershow. Am Mittwoch schön sind wir zusammen unterwegs, wo es im Argubialand und heute regnet, aber auch gewittert. Zusammen gehen wir aber hier durch und überstehen die Phase. Das mit der besten Musik in den Ohren. Der Jonas Blue, er jetzt hier im Soundtrack zum

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0: Ja, die haben wir auch den Mittwoch für Abend mit dabei. Kommt einer sitzen von der Olivia Dean. So freue mich aber auch auf die Miley Cyrus. Und wir auch nicht empfehlen, also am Mittwoch für Abend ist der King of Pop, der Michael Jackson.
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0: 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Am Mittwoch für Abend, jetzt haben wir 17:30.
5: Ich bin der Nico Eichwald. Guten Abend.
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5: Die Schweizer Hotellerie hat auch im Juni etwas weniger Übernachtungen verzeichnet. Der Rückgang ist vor allem auf die schwächere Nachfrage aus dem Ausland zurückzuführen, schreibt das Bundesamt für Statistik. Ab März mit der Eskalation des Iran-Kriegs waren die Logiernächte dann rückläufig. Trotz mehr inländischen Gästen konnte der Rückgang aus dem Ausland nicht wettgemacht werden. In den USA hat ein Parasit, der explosionsartigen Durchfall verursacht, inzwischen tausende Menschen in 34 Bundesstaaten infiziert. Mehr als 1600 bestätigte Infektionen seien bereits erfasst, hieß es von der US-Gesundheitsbehörde. Die Behörde untersuche, ob die Fastfood-Kette Taco Bell eine Rolle bei dem Ausbruch spielen könnte. Im Verdacht stehe Salat der Fastfood-Kette. Das US-Militär wird bis zum 30. September und damit in weniger als drei Monaten vollständig aus dem Irak abziehen. Das sagt der irakische Ministerpräsident bei einem Treffen mit US-Präsident Donald Trump in Washington. Die USA glaubten nicht, dass sie das Militär dort noch brauchten, sagte Trump. Man sei aber da, um zu helfen. Mindestens drei Personen sind bei russischen Angriffen auf die Hafenstadt Odessa im Süden der Ukraine ums Leben gekommen. Drei weitere Personen seien verletzt worden, teilt der Leiter der örtlichen Militärverwaltung mit. Alle wurden mit mittelschweren Verletzungen ins Spital gebracht. Das russische Militär hat einen Angriff auf Odessa bestätigt. Außerdem sei eine Drohnenfabrik beschossen worden.
0: Kurz vor Handelsschluss, da steht der SMI bei rund 14.300 Punkten zu den Währungen. Der Euro gibt es für 92 Rappen, einen Dollar zu 81 Rappen.
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0: Dass ihr gut durch den Feierabend kommt, gebe ich rasch alle Meldungen, die ihr mindestens 10 Minuten länger habt. Wir gehen in die Region Brugg auf die A3 Richtung Basel, ab Brugg bis vor den Habsburg-Tunnel. Da stockt es noch rund 10 Minuten, die ihr dort länger habt. In der Region Zürich auf der A1 Richtung Bern, zwischen Verzweigung Brütiseller und Zürich Ost aktuell 10 Minuten. Das auch auf der A1 Richtung St. Gallen, zwischen Dietike und dem Kubrist-Tunnel. Rund eine Viertelstunde oben drauf gibt es auf dem A3 Richtung Basel, zwischen Urdorf Süd und dem Limmataler Kreuz. In der Region Baden auf der A2, in der Region Basel muss ich sagen, auf der A2 Richtung Basel zwischen Pratteln und Badischer Bahnhof aktuell 20 Minuten. Das auch auf der Seite Richtung Luzern zwischen Pratteln und Verzweigung Augst ein Plus von 10 Minuten. In der Region Solothurn auf der A1 Richtung Zürich, da müsst ihr zwischen Verzweigung Lauterbach und Herkingen immer wieder mal auf Brems, rund eine Viertelstunde, wo es länger geht. Und dann gehen wir auf die Hauptstrasse im Argoviland von Klingnau her auf Koblenz, ein Plus von 10 Minuten. Das auch von Hunz will auf Sur. Habt Sorge und kommen gut an.
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0: Das Wetter macht ein bisschen, was es will. Manchmal scheint die Sonne und dann wird es wieder dunkel. Dort dafür oben geht es zum Teil auch mit Regen und Gewitter und rund 24 Grad aktuell zu Dintiken. Morgen Donnerstag wechseln sich die Sonne und Wolken den Platz jeweils ab. Regen und Gewitter könnten erst im Verlauf vom Abend dazustossen. Temperaturen aber wieder heiss um die 30 Grad.
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0: wünsche euch einen guten Feierabend, Argovia, wo noch Gratulationen von ihr hier kommen.
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0: Das ist Radio Arcovia. Mit der besten Musik für euch. Mittwochabend. Holly Humberstone. Sie gerade hier im Soundtrack zum Leben.
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0: Das ist Radio Argovia am Mittwoch, 15. Juli. 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
6: Ich bin der Nico Eichwald. Guten Abend.
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6: Der Sonntagsblick scheint schon bald Geschichte zu sein. Das berichtet das Magazin Republik. Die Sonntagszeitung des Ringier Verlags erscheine nur noch bis Ende Jahr. Dies sei auch für die Konkurrenzprodukte der NZZ und Tamedia keine gute Neuigkeit. Die drei Sonntagsblätter teilten sich bisher die Kosten für die Zustellung. Die gesamte Branche kämpft zudem mit sinkenden Werbeeinnahmen. Der Entscheid ist allerdings noch nicht offiziell bestätigt. Die EU und die Ukraine schließen eine neue Partnerschaft zur gemeinsamen Produktion von Drohnen. Wie EU-Kommissionspräsidentin Ursula von der Leyen bei einem Besuch in Kiew ankündigte, geht es darum, Stärken miteinander zu verbinden. Während die Ukraine über ein einzigartiges Wissen verfüge, habe Europa enorme technologische und industrielle Kapazitäten. Dazu kommen sichere und geschützte Produktionsstandorte. Ziel des Drohnendeals sei es, die nötigen Impulse zu geben, um Investitionen und Produktion entscheidend zu steigern. Die erste Julihälfte ist in der Schweiz rekordwarm und sehr trocken ausgefallen. Landesweit lagen die Temperaturen im Durchschnitt 4,4 Grad über der Norm, wie Meteo News mitteilte. Am größten sei der Temperaturüberschuss vom Genfersee über den Jura bis zur Nordwestschweiz gewesen. Auch die Anzahl der Hitzetage mit über 30 Grad sei außergewöhnlich hoch gewesen. Neben der Hitze herrschte große Trockenheit. Schweizweit sei in den ersten beiden Juliwochen deutlich weniger Niederschlag als üblich gefallen. Auch Gewitter traten selten auf.
0: Grüßes Auto, dass ihr gut in für Abend kommt. Da hast du alle Meldungen, die ihr mindestens 10 Minuten länger habt. Wir gehen in die Region Basel, auf der A2 Richtung Basel, zwischen Pradle und Badischer Bahnhof. Da hat es einen Unfall gegeben. Darum haben wir dort bis zu einer Stunde mehr. Auf der A2 Richtung Luzern, zwischen Verzweigung Wiese und Basel-Breite, hat es auch einen Unfall gegeben. Auch dort haben wir rund 40 Minuten länger. Die linke Spur, die ist zu. In der Region Zürich auf der A1 Richtung Bern zwischen Verzweigung Brütisellen und Zürich Ost ein Plus von 10 Minuten. Das auch auf der A1 Richtung St. Gallen zwischen Dietike und dem Gubristunnel. Auf dem A3 Westring Richtung Basel ab Urdorf Süd bis Führen zum Röhren haben wir aktuell 20 Minuten länger. In der Region Solothurn auf der A1 Richtung Bern zwischen Herkingen und Önsingen ein Plus von 10 Minuten. Dann gehen wir noch rasch auf die Hauptstrasse im Argovieland von Stein her Richtung Etzgen und auch Laufenburg. Haben wir rund 40 Minuten länger von Klingnau her auf Koblenz, ein Plus von 10 Minuten. Das auch von Hunzenschwil auf Sur. Haben Sorge und kommen gut an.
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0: An dem Mittwoch für Abend hat es alles mit dabei. Einer ist probiert, die Sonne ein bisschen durchzudrücken, dann macht es wieder zu. Zum Teil sind auch hier Gewitter unterwegs. Das ist ein bisschen alles mit dabei, bei aktuell 24 Grad zu Aarau. Morgen Donnerstag geht es dann mit einem Mix aus Sonne und Wolken weiter. Gegen Abend kann es in gewissen Regionen auch mal zutun und nass werden. Oder auch wieder ein Sommergewitter vorbeidüsen bei rund 30 Grad.
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0: Auch wenn heute zum Teil Gewitter und Regen unterwegs ist, haben Flüsse und Seen im Argovieland angenehme Temperaturen. Die Limmat aktuell 26 Grad, der Rhein aber auch die Reuss 25 und die Aare sogar 24. Der Hallwilersee in der Bad Zernwil ist rund 28 Grad, zudem geht eine mässige Brise.
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0: Schön verbringen wir den Mittwoch Feierabend miteinander. Die Holly Humberstone, sie jetzt für euch parat.
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0: das ist die Argovia für Oberschau, wo die Fans von Spanien ziemlich aus dem Häuschen sind.
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0: Spanien zieht nämlich in WM-Finale. Sie schlagen unsere Nachbarn Frankreich gestern gerade mit 2-0. Heimgehen und Frankreich aber noch nicht, nein. Auch sie dürfen noch mal spielen. Und zwar das Spiel um den Platz 3. Kommt jetzt einfach darauf ab, gegen wer? Ist es England oder ist es Argentinien? Wer zieht in kleinen, aber auch im grossen Finale gegen Spanien ein? Der zweite Halbfinalkracher zwischen England und Argentinien. Den könnt ihr heute Abend verfolgen. Abpfiff. Ja, ist am 9.
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0: Ja, die haben wir dabei. Auf dem Weg in Mittwochabend kommt der Alex Warren mit Fever Dream. Wer auch nicht empfehlen, sind Beats aus Frankreich. Offenbar. Oder auch die grosse Stimme von der Britney Spears.
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3: Wegen schweren Hygienemängel müssen im Kanton Solothurn letztes Jahr 15 Betriebe zumachen. 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
0: Kommen gut in euren Mittwochabend, das ist Radio Argovia. Jetzt haben wir 6:30.
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5: Mit dem Urs Hofstetter. In Zwillisbach haben Unbekannte vorletztes Wochenende einen der beiden neuen Ping-Pong-Tische in der Schulanlage Lehmatten demoliert. Der Fisisbacher Gemeinderat hat Strafanzeige eingereicht und bietet eine Belohnung von 200 Franken für Hinweise, die zu der Täterschaft führen. In Vorwald ist die Mattenbrücke über Pfaffner nicht mehr so gut zu Weg. Der Gemeinderat hat darum entschieden, dass nur noch Fahrzeuge bis 16 Tonnen über die Brücke fahren dürfen. Und die Bundesfeier von der Stadt Aarau am 1. August ist das Mal auf dem Meienzugplatz im Schachen. Der Festredner ist laut dem Stadtrat der Nicolas Henny, Mitgründer und Chef vom Modelabel Nikin.
0: Grüezi Sato, es hat schon ganz viel geschaut, aber doch noch braucht es 20 Minuten länger in der Region Basel auf der A2 Richtung Basel zwischen Pratlen und Badischer Bahnhof. In der Region Zürich auf dem A3 Westring Richtung Basel ab Urdorf Nord bis zum Limmataler Kreuz aktuell 10 Minuten und auf der Hauptstrasse von Stein her Richtung Etzgen und auch Laufenburg ein Plus von 20 Minuten. Habt Sorge und kommen gut an.
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0: Mittwochabend hat es nicht alles mit dabei. Wolkenregen, aber auch Gewitter bei aktuell 24 Grad in Niederrohrdorf. Mit dem Mix aus Sonne und Wolken geht es dann auch gerade morgen Donnerstag weiter. Gegen Abend zu könnt ihr es hier und dort mal zumachen und nass werden oder auch ein Gewitter vorbeiziehen. Das alles bei Temperaturen von rund 30 Grad.
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0: Ich wünsche euch einen schönen 4-Abig.

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0: Das ist der Argoya für Robic Show. Schön, dass ihr mit uns unterwegs an diesem Mittwoch. Und Argoya Land, wir sagen ja, wir sagen der Rüebli-Kanton. Ja, aber wir sind auch noch der Wassermelonen-Kanton. Hm? Der Gemüsebau Schwarz von Villigen, der baut wunderbare regionale Wassermelonen an.
1: Die werden jetzt, gerade passend zu den Sommerferien, auf Mitte Juli werden die reif sein und können wir die ernten, dass die Leute dann ihre Sommerferien geniessen können.
0: Sagt der Cyril Schwarz, Betriebsleiter. Wir haben es euch auch bereit gemacht. Ihr könnt auf Radio Argovia Instagram-Seite gehen und dann seht ihr auch Bilder dazu. Und jemand, der sich noch nur mit Wassermelonen könnte ernähren könnte, ist mein Arbeitsgespöntli, Vanessa von der Argovia Morgenshow.
2: Hallo miteinander, das würde ich genau so unterschreiben im Fall.
0: Warum genau?
2: Wassermelone ist einfach aus dem Kühlschrank, dann ist sie so frisch und so kalt und so süß und so leicht und einfach der beste Sommersnack.
0: Also dann bist du in dem Fall der Wassermelone-Profi. Wie sieht man denn, wenn eine Wassermelone so richtig reif ist?
2: Ich habe mir das antrainiert. Ich würde mich ja selber als Expertin beschreiben mittlerweile. Eine Wassermelone, los jetzt, die muss am besten dunkelgrün sein, dann muss sie einen richtig schönen gelben Fleck haben und wenn sie dann noch so wie ein Netz drüber hat, das fast ein bisschen kaputt aussieht, dann ist das eine wunderbare Wassermelone. Und obendrauf, wenn sie dann noch hohl tönt, wenn du draufklopfst oder so mit den Knöcheln, dann ist das die beste Wassermelone, die ihr je gegessen habt. Und nochmal als Tipp, geht nicht zu diesen Grossverteilern, irgendwie, diesen grossen Supermärkten, sondern geht so in die kleinen Früchte- und Gemüseläden.
0: Also, dann tun wir das alle miteinander noch überprüfen, Vanessa. Ja. Hätten wir noch etwas gelernt von dir, Vanessa, von der Argovia Morgenshow?
2: Wer hätte es
0: gedacht? Neu auch unsere Wassermelone-Expertin an diesem Mittwoch für Abend.
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0: Schön verbringen wir den Mittwochabend miteinander. Das ist Radio Argovia mit dem Teddy Swims. Er übrigens heute Abend am Gurtenfestival. Um 10:30 steht er auf der Bühne. Im Soundtrack zum Leben macht er jetzt noch rasch einen Halt mit Mr. Know It All.
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1: Ich bin der Nico Eichwald. Guten Abend.
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1: Der Jugendschutz bei Sportwetten funktioniert nicht optimal. Zu diesem Schluss kommt die interkantonale Geldspielaufsicht bei erstmaligen Testkäufen. Bei fast jedem zweiten Testkauf konnten Minderjährige Wetten abschließen. Der Direktor von Swisslos bezeichnet die Ergebnisse gegenüber SRF als nicht gut, sagt aber auch, es könnten daraus keine verlässlichen Schlüsse auf das gesamte Verkaufsstellennetz gezogen werden. Swisslos will nun den Jugendschutz ausbauen, etwa an Automaten. Der Sonntagsblick scheint schon bald Geschichte zu sein. Das berichtet das Magazin Republik. Die Sonntagszeitung des Ringier Verlags erscheine nur noch bis Ende Jahr. Dies sei auch für die Konkurrenzprodukte der NZZ und Tamedia keine gute Neuigkeit. Die drei Sonntagsblätter teilten sich bisher die Kosten für die Zustellung. Die gesamte Branche kämpft zudem mit sinkenden Werbeeinnahmen. Der Entscheid ist allerdings noch nicht offiziell bestätigt. Die EU und die Ukraine schließen eine neue Partnerschaft zur gemeinsamen Produktion von Drohnen. Wie EU-Kommissionspräsidentin Ursula von der Leyen bei einem Besuch in Kiew ankündigte, geht es darum, Stärken miteinander zu verbinden. Während die Ukraine über ein einzigartiges Wissen verfüge, habe Europa enorme technologische und industrielle Kapazitäten. Dazu kommen sichere und geschützte Produktionsstandorte. Ziel des Drohnendeals sei es, die nötigen Impulse zu geben, um Investitionen und Produktion entscheidend zu steigern.
3: Es stockt auf der A1 Bern Richtung St. Gallen zwischen dem Limmataler Kreuz und dem Gubrisch-Tunnel, dann auch auf der A3 Chur Richtung Basel zwischen Durdorf Nord und dem Limmataler Kreuz und dann staut es auf der A2 Gotthard Richtung Chiasso zwischen dem Monte Generi-Tunnel und dem Grenzübergang Chiasso. Dort auf mehreren Abschnitten müsst ihr etwa eine Stunde mehr rechnen.
0: Geniessen euch einen Mittwochabend, wo es durch Nacht in gewissen Regionen auch noch mal könnte nass werden oder sogar ein Gewitter vorbeiziehen. Morgen Donnerstag ist es dann mehrheitlich freundlich. Sonne und Wolken wechseln sich jeweils den Platz ab. Erst gegen Abend zu kann es im Argovieland wieder nass werden oder auch ein kurzes Gewitter geben. Das bei Temperaturen von knapp 30 Grad.
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0: Und einfach die beste Musik für euch am Mittwochabend, der Kamera, die er jetzt hier im Soundtrack zum Leben.

0: Schön, sind mit uns unterwegs in der Mittwochabend. Das ist Radio Arguvia, wo ich euch noch vor um 7:30 die Ellie Goulding oder auch der aktuelle von Harry Styles in die Lautsprecher schicke. Die Sommerstimmung, die darf an diesem Mittwoch aber auch nicht fehlen. Nehmen wir an dieser Stelle auch mit das mit Los del Rio und ihrem Macarena, jetzt hier im Soundtrack zum Leben. Geniesst euch am Mittwochabend.
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1: Mit dem Urs Hofstetter. In Fieslisbach haben Unbekannte vorletztes Wochenende einen der beiden neuen Ping-Pong-Tische in der Schulanlage Lehmatte demoliert. Der Fieslisbacher Gemeinderat hat Strafanzeige eingereicht und bietet eine Belohnung von 200 Franken für Hinweise, die zu der Täterschaft führen. In Vorwald ist die Mattenbrücke über die Pfaffner nicht mehr so gut zu Weg. Der Gemeinderat hat darum entschieden, dass nur noch Fahrzeuge bis 16 Tonnen über die Brücke fahren dürfen. Und die Bundesfeier von der Stadt Aarau am 1. August ist das Mal auf dem Meienzugplatz im Schachen. Der Festredner ist laut dem Stadtrat Nicolas Henny, Mitgründer und Chef vom Modelabel Nikin.
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2: Ich bin der Nico Eichwald. Guten Abend.
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2: Das US-Justizministerium behindere strafrechtliche Ermittlungen rund um den verstorbenen Sexualstraftäter Jeffrey Epstein. So lautet ein Vorwurf der Staatsanwaltschaft des US-Bundesstaats New Mexico. Das Justizministerium wolle dringend benötigte ungeschwärzte Akten zur sogenannten Zorro Ranch nicht herausgeben. Dort soll es zu sexuellem Missbrauch und Menschenhandel, unter anderem von Minderjährigen, gekommen sein. Das Justizministerium weist die Vorwürfe zurück. Der Jugendschutz bei Sportwetten funktioniert nicht optimal. Zu diesem Schluss kommt die interkantonale Geldspielaufsicht bei erstmaligen Testkäufen. Bei fast jedem zweiten Testkauf konnten Minderjährige Wetten abschließen. Der Direktor von Swisslos bezeichnet die Ergebnisse gegenüber SRF als nicht gut, sagt aber auch, es könnten daraus keine verlässlichen Schlüsse auf das gesamte Verkaufsstellennetz gezogen werden. Swisslos will nun den Jugendschutz ausbauen, etwa an Automaten. Ex-Fußballprofi Dani Alves muss seinem ehemaligen mexikanischen Club eine Entschädigung von über 2 Millionen Dollar zahlen. Das Bundesgericht hat eine Beschwerde des Brasilianers abgewiesen. Hintergrund des Rechtsstreits war die Kündigung durch den Club Universidad Nacional im Januar 2023. Der Verein entließ Alves nach dessen Verhaftung in Spanien wegen Vergewaltigungsvorwürfen. Weil eine Vertragsklausel die Kündigung bei einem Skandal erlaubt, muss Dani Alves den Betrag von über 2 Millionen US-Dollar bezahlen. Die italienische Zollbehörde hat einen Autofahrer am Grenzübergang Chiasso mit mehr als 10 Kilogramm Kokain erwischt. Die Beamten nahmen den Slowenen fest, wie sie mitteilten. Das Kokain wurde in Hohlräumen in den Rückenlehnen des Autos gefunden. Spürhunde hätten bei der Durchsuchung geholfen. Um die Spürhunde zu täuschen, hatte der Mann das Versteck mit Kaffeepulver bestreut. Nichts los auf der Straße im Sendegebiet. Gute und sichere Fahrt.
3: Geniessen euch einen Mittwochabend, wo es durch Nacht in gewissen Regionen auch nochmal könnte nass werden oder sogar ein Gewitter vorbeiziehen. Morgen Donnerstag ist es dann mehrheitlich freundlich. Sonne und Wolken wechseln sich jeweils den Platz ab. Erst gegen Abend zu kann es im Argovieland wieder nass werden oder auch ein kurzes Gewitter geben. Das bei Temperaturen von knapp 30 Grad.
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2: Diese Themen haben heute Schlagzeilen gemacht. Guten Abend.
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3: Durch die frühe Selektion in der Schule würden talentierte Kinder benachteiligt. Das sagt Thomas Minder, Präsident des Verbands Schulleiterinnen und Schulleiter Schweiz. Ein Bericht des Verbands zeigt, dass die Schweiz Schulkinder so früh wie kaum ein anderes europäisches Land selektiert. Das sei schlecht für den Bildungserfolg, sagt Minder.
4: Dadurch, dass wir selektionieren, weiss man, dass man eigentlich sehr viel Talent auch auf der Strecke lässt. Es werden Schülerinnen und Schüler mit guten Fähigkeiten werden ausselektioniert, sie haben ein negatives Selbstbild über, sie fallen aus dem System raus.
3: Minder fordert deshalb, dass Kinder nach der Primarstufe individuell gefördert statt selektiert werden sollten.
2: Die Schweiz ist im Kampf gegen Drogenkriminalität der Europäischen Hafenallianz beigetreten. Das teilt die Europäische Kommission mit. Die Hafenallianz hat zum Ziel, gegen organisierte Kriminalität und Drogenhandel in Häfen vorzugehen. Über 50 See- und Flusshäfen sowie Industrieverbände, die Europäische Kommission und europäische Agenturen wie Europol oder EU-Drogenagentur sind Teil davon. Hacker haben bei einem Cyberangriff auf einen Dienstleister der baselstädtischen Energieversorgerin Industrielle Werke Basel IWB Kundendaten entwendet. Die Daten enthalten Namen, Adressen und technische Angaben zu Energiezählern, wie die IWB mitteilt. Es geht um rund 40.000 Datensätze. Nicht betroffen sind Telefonnummern, E-Mail-Adressen oder Bankdaten der Kunden. Das Risiko eines Datenmissbrauchs werde deshalb als gering eingeschätzt.
3: Eine 33-jährige Polin ist am Montag an der Duferspitze im Kanton Wallis aus rund 4.600 Metern in die Tiefe gestürzt. Die genauen Umstände des Unfalls sind unklar, wie die Kantonspolizei mitteilt. Die Frau befand sich gemeinsam mit einem weiteren Alpinisten auf dem Abstieg. Nach dem Absturz der Frau alarmierte dieser die Rettungskräfte, die aber nur noch den Tod der 33-Jährigen feststellen konnten.
2: Die Schweizer Großbank UBS muss die Vermögenswerte des Unternehmens RusAgro nicht herausgeben. Der Konzern wird mutmaßlich von einem Russen kontrolliert und ist mit Sanktionen belegt. Dies hat das Bundesgericht entschieden. Die UBS konnte aufzeigen, dass der begründete Verdacht besteht, dass die RusAgro weiterhin von einem russischen Oligarchen kontrolliert wird. Konkret geht es um 10 Millionen US-Dollar und Aktien der RusAgro.
3: Der Schweizerische Blinden- und Sehbehindertenverband fordert strengere Regeln für E-Trottinetts. Wildparkierte Scooter seien für blinde und sehbehinderte Menschen oft ein großes Hindernis. Der Verband verlangt deshalb, dass E-Trottinetts nur noch auf markierten Abstellflächen parkiert werden dürfen. Zudem ruft er die Nutzerinnen und Nutzer dazu auf, Trottoirs und Leitlinien freizuhalten.
5: Alle Infos, was gerade los ist auf der Straße, findet ihr ganz einfach in der Radio Argovia App. Dort haben wir euch alle aktuellen Meldungen auf einen Blick parat gemacht. Gute Fahrt und habt Sorge. Durch die Nacht, da ist es in vielen Regionen bewölkt. Da und dort kann es auch noch nass werden oder sogar ein Gewitter vorbeiziehen. Am Donnerstag, da dürfen wir uns mehrheitlich auf einen Mix aus Sonne und Wolken freuen. Regen und Gewitter können da und dort eher gegen Abend dazustossen. Das alles aber bei knapp 30 Grad. Schön sind wir mit Radio Argovia unterwegs. Mein Name Matthias Schöpfer.
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2: Diese Themen haben heute Schlagzeilen gemacht. Guten Abend.
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3: Durch die frühe Selektion in der Schule blieben viele talentierte Kinder unentdeckt. Das sagt Thomas Minder, Präsident des Verbands Schulleiterinnen und Schulleiter Schweiz. Ein Bericht des Verbands zeigt, dass die Schweiz Schulkinder so früh wie kaum ein anderes europäisches Land selektiert. Starke wie auch schwächere Schulkinder würden von einer späteren Selektion profitieren, so Minder.
4: Ob man ein schwächerer oder ein besserer Schüler ist, hat auch immer damit zu tun, in welcher Gruppe dass man sich aufhält. Also, wenn man mit seinen eigenen Fähigkeiten, zum Beispiel die schwächste Person ist in einer Gruppe, hat man ein negatives Selbstbild und dadurch auch weniger Erfolg, wie wenn man der Beste ist in einer Gruppe mit lauter Schwächeren.
3: Minder fordert deshalb, dass Kinder nach der Primarstufe individuell gefördert statt selektiert werden sollten.
5: Die erste Julihälfte ist in der Schweiz rekordwarm und sehr trocken ausgefallen. Landesweit lagen die Temperaturen im Durchschnitt 4,4 Grad über der Norm, wie Meteo News mitteilte. Am größten sei der Temperaturüberschuss vom Genfersee über den Jura bis zur Nordwestschweiz gewesen. Auch die Anzahl der Hitzetage mit über 30 Grad sei außergewöhnlich hoch gewesen. Neben der Hitze herrschte große Trockenheit. Schweizweit sei in den ersten beiden Juliwochen deutlich weniger Niederschlag als üblich gefallen. Auch Gewitter traten selten auf.
3: Nach mehreren Fällen von Vandalismus an Schulen fordern Fachleute mehr Prävention statt mehr Überwachung. Zwar sei die Zahl solcher Vorfälle nicht gestiegen, die Schäden fallen aber oft größer aus, schreibt der Tagesanzeiger. Grund sei unter anderem Gruppenzwang. Sie sprechen sich deshalb für einen Ausbau der Schulsozialarbeit und der Jugendarbeit aus. Betroffene Schulen seien zudem rechtlich verpflichtet, Anzeige zu erstatten, da Sachbeschädigung strafbar ist.
6: Die geplante Verschärfung der sogenannten Lex Koller sorgt für Streit. Mit der Gesetzesänderung will der Bundesrat den Kauf von Schweizer Wohnimmobilien durch Personen im Ausland stärker einschränken und so den Wohnungsmarkt entlasten. Während SP und SVP die Pläne begrüßen, warnen Wirtschaftsverbände und wirtschaftsnahe Parteien vor Nachteilen für den Immobilienmarkt und den Wirtschaftsstandort Schweiz. Die Vernehmlassung endet heute.
3: Die japanische Hauptstadt Tokio erlaubt erstmals Beamten der Stadtverwaltung in kurzen Hosen zur Arbeit zu erscheinen. Kurze Hosen sind in japanischen Büros außergewöhnlich. Eigentlich ist formale Businesskleidung die Norm. Derzeit ist es aber auch in Japan so heiß, dass die Stadtverwaltung ihre Angestellten dazu aufrief, lockere Kleidung zu tragen. Die Krawatte kann zu Hause gelassen werden und sogar Turnschuhe sind erlaubt. Wegen der hohen Stromkosten werden vielerorts Büros weniger gekühlt.
7: Alle Infos, was gerade los ist auf der Strasse, findet ihr ganz einfach in der Radio Argovia App. Dort haben wir euch alle aktuellen Meldungen auf einen Blick parat gemacht. Gute Fahrt und habt Sorge! Durch die Nacht da ist es in vielen Regionen bewölkt. Da und dort kann es auch noch nass werden oder sogar ein Gewitter vorbeiziehen. Am Donnerstag da dürfen wir uns mehrheitlich auf einen Mix aus Sonne und Wolken freuen. Regen und Gewitter können da und dort eher gegen Abend dazustossen. Das alles aber bei knapp 30 Grad. Schön sind wir mit Radio Argovia unterwegs. Mein Name ist Matthias Schöpfer.
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2: Diese Themen haben heute Schlagzeilen gemacht. Guten Abend.
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3: Durch die frühe Selektion in der Schule würden talentierte Kinder benachteiligt. Das sagt Thomas Minder, Präsident des Verbands Schulleiterinnen und Schulleiter Schweiz. Ein Bericht des Verbands zeigt, dass die Schweiz Schulkinder so früh wie kaum ein anderes europäisches Land selektiert. Das sei schlecht für den Bildungserfolg, sagt Minder.
4: Dadurch, dass wir selektionieren, weiss man, dass man eigentlich sehr viel Talent auch auf der Strecke lässt. Es werden Schülerinnen und Schüler mit guten Fähigkeiten werden ausselektioniert, sie haben ein negatives Selbstbild über, sie fallen aus dem System raus.
3: Minder fordert deshalb, dass Kinder nach der Primarstufe individuell gefördert statt selektiert werden sollten.
2: Die Schweiz ist im Kampf gegen Drogenkriminalität der Europäischen Hafenallianz beigetreten. Das teilt die Europäische Kommission mit. Die Hafenallianz hat zum Ziel, gegen organisierte Kriminalität und Drogenhandel in Häfen vorzugehen. Über 50 See- und Flusshäfen sowie Industrieverbände, die Europäische Kommission und europäische Agenturen wie Europol oder EU-Drogenagentur sind Teil davon. Hacker haben bei einem Cyberangriff auf einen Dienstleister der baselstädtischen Energieversorgerin Industrielle Werke Basel IWB Kundendaten entwendet. Die Daten enthalten Namen, Adressen und technische Angaben zu Energiezählern, wie die IWB mitteilt. Es geht um rund 40.000 Datensätze. Nicht betroffen sind Telefonnummern, E-Mail-Adressen oder Bankdaten der Kunden. Das Risiko eines Datenmissbrauchs werde deshalb als gering eingeschätzt.
3: Eine 33-jährige Polin ist am Montag an der Duferspitze im Kanton Wallis aus rund 4.600 Metern in die Tiefe gestürzt. Die genauen Umstände des Unfalls sind unklar, wie die Kantonspolizei mitteilt. Die Frau befand sich gemeinsam mit einem weiteren Alpinisten auf dem Abstieg. Nach dem Absturz der Frau alarmierte dieser die Rettungskräfte, die aber nur noch den Tod der 33-Jährigen feststellen konnten.
2: Die Schweizer Großbank UBS muss die Vermögenswerte des Unternehmens RusAgro nicht herausgeben. Der Konzern wird mutmaßlich von einem Russen kontrolliert und ist mit Sanktionen belegt. Dies hat das Bundesgericht entschieden. Die UBS konnte aufzeigen, dass der begründete Verdacht besteht, dass die RusAgro weiterhin von einem russischen Oligarchen kontrolliert wird. Konkret geht es um 10 Millionen US-Dollar und Aktien der RusAgro.
3: Der Schweizerische Blinden- und Sehbehindertenverband fordert strengere Regeln für E-Trottinetts. Weltparkierte Scooter seien für blinde und sehbehinderte Menschen oft ein großes Hindernis. Der Verband verlangt deshalb, dass E-Trottinetts nur noch auf markierten Abstellflächen parkiert werden dürfen. Zudem ruft er die Nutzerinnen und Nutzer dazu auf, Trottoirs und Leitlinien freizuhalten.
5: 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Gute Fahrt und habt Sorge. Durch die Nacht, da ist es in vielen Regionen bewölkt. Da und dort kann es auch noch nass werden oder sogar ein Gewitter vorbeiziehen. Am Donnerstag, da dürfen wir uns mehrheitlich auf einen Mix aus Sonne und Wolken freuen. Regen und Gewitter können da und dort eher gegen Abend dazustossen. Das alles aber bei knapp 30 Grad. 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
2: Die Themen haben heute Schlagzeilen gemacht. Guten Abend.
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3: Durch die frühe Selektion in der Schule blieben viele talentierte Kinder unentdeckt. Das sagt Thomas Minder, Präsident des Verbands Schulleiterinnen und Schulleiter Schweiz. Ein Bericht des Verbands zeigt, dass die Schweiz Schulkinder so früh wie kaum ein anderes europäisches Land selektiert. Starke wie auch schwächere Schulkinder würden von einer späteren Selektion profitieren, so Minder.
4: Ob man ein schwächerer oder ein besserer Schüler ist, hat auch immer damit zu tun, in welcher Gruppe dass man sich aufhält. Also, wenn man mit seinen eigenen Fähigkeiten, zum Beispiel die schwächste Person ist in einer Gruppe, hat man ein negatives Selbstbild und dadurch auch weniger Erfolg, wie wenn man der Beste ist in einer Gruppe mit lauter Schwächeren.
3: Minder fordert deshalb, dass Kinder nach der Primarstufe individuell gefördert statt selektiert werden sollten.
5: Die erste Julihälfte ist in der Schweiz rekordwarm und sehr trocken ausgefallen. Landesweit lagen die Temperaturen im Durchschnitt 4,4 Grad über der Norm, wie Meteo News mitteilte. Am größten sei der Temperaturüberschuss vom Genfersee über den Jura bis zur Nordwestschweiz gewesen. Auch die Anzahl der Hitzetage mit über 30 Grad sei außergewöhnlich hoch gewesen. Neben der Hitze herrschte große Trockenheit. Schweizweit sei in den ersten beiden Juliwochen deutlich weniger Niederschlag als üblich gefallen. Auch Gewitter traten selten auf.
3: Nach mehreren Fällen von Vandalismus an Schulen fordern Fachleute mehr Prävention statt mehr Überwachung. Zwar sei die Zahl solcher Vorfälle nicht gestiegen, die Schäden fallen aber oft größer aus, schreibt der Tagesanzeiger. Grund sei unter anderem Gruppenzwang. Sie sprechen sich deshalb für einen Ausbau der Schulsozialarbeit und der Jugendarbeit aus. Betroffene Schulen seien zudem rechtlich verpflichtet, Anzeige zu erstatten, da Sachbeschädigung strafbar ist.
6: Die geplante Verschärfung der sogenannten Lex Koller sorgt für Streit. Mit der Gesetzesänderung will der Bundesrat den Kauf von Schweizer Wohnimmobilien durch Personen im Ausland stärker einschränken und so den Wohnungsmarkt entlasten. Während SP und SVP die Pläne begrüßen, warnen Wirtschaftsverbände und wirtschaftsnahe Parteien vor Nachteilen für den Immobilienmarkt und den Wirtschaftsstandort Schweiz. Die Vernehmlassung endet heute.
3: Die japanische Hauptstadt Tokio erlaubt erstmals Beamten der Stadtverwaltung in kurzen Hosen zur Arbeit zu erscheinen. Kurze Hosen sind in japanischen Büros außergewöhnlich. Eigentlich ist formale Businesskleidung die Norm. Derzeit ist es aber auch in Japan so heiß, dass die Stadtverwaltung ihre Angestellten dazu aufrief, lockere Kleidung zu tragen. Die Krawatte kann zu Hause gelassen werden und sogar Turnschuhe sind erlaubt. Wegen der hohen Stromkosten werden vielerorts Büros weniger gekühlt.
7: Alle Infos, was gerade los ist auf der Straße, findet ihr ganz einfach in der Radio Argovia App. Dort haben wir euch alle aktuellen Meldungen auf einen Blick parat gemacht. Gute Fahrt und habt Sorge! Durch die Nacht da ist es in vielen Regionen bewölkt. Da und dort kann es auch noch nass werden oder sogar ein Gewitter vorbeiziehen. Am Donnerstag da dürfen wir uns mehrheitlich auf einen Mix aus Sonne und Wolken freuen. Regen und Gewitter können da und dort eher gegen Abend dazustossen. Das alles aber bei knapp 30 Grad. 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